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1: 30. August. Psalm Kapitel 119, Verse 81 bis 88. Ich warte sehnsuchtsvoll auf deine Rettung, auf dein Wort hoffe ich. Meine Augen sehnen sich danach, dass deine Zusagen wahr werden. Wann wirst du mich trösten? Ich bin ausgetrocknet wie ein Weinschlauch im Rauch, doch ich halte an deinen Ordnungen fest und gehorche ihnen. Wie lange soll ich noch warten? Wann wirst du meine Verfolger bestrafen? Diese selbstgerechten Menschen haben mir eine Grube gegraben, sie, die nicht nach deinem Gesetz leben. Alle deine Gebote sind zuverlässig. Beschütze mich vor denen, die mich grundlos verfolgen. Fast hätten sie mich auf Erden getötet, doch ich habe deine Gebote nicht aufgegeben. Erhalte mein Leben und sei mir gnädig, dann kann ich deinen Weisungen weiterhin gehorchen.

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1: 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Im Körper wird er tot gemacht, aber im Geist wird er lebendig gemacht. 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Mir ist so, dass Peter sagt, dass Gott für uns ein vollkommener Verrot gemacht hat, so dat wir das christliche Leben leben können. 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

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Was wichtig ist, ist, dass wir uns hingeben zu dem Herr, so dass der Heilige Geist uns leiden kann und uns ungerechte. 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
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Wie können nicht angenehm seine zu beiden? Jesus sagt, dass es nicht möglich wird, zwei Meisters zu dienen zur selben Zeit. Ich muss dann auch denken an, was Jesus sagt, wie die, wenn alle Menschen scheinen von die Rede. Jesus sagt auch, dass wenn die Welt ans Host, dann soll wir behüllen, dass die am erst gehost hat. Dort sagt auch in der Schrift, dass wenn wir die Welt mal ein Leib haben, dann meint dort, dass wir dadurch Gott seine Feind sind geworden. Dort ist so, dass wenn die Welt ans Niemals Haus geht, dann ist dort Wort anrecht. Und dort ist Zeit, dass wir uns selbst und Jesirke Wort an der Verwandtschaft ist mit dem Herr Jesus. Da waren immer so eine Sinne, die Spursmarke waren, von so einer, die sich dem Herr hangeben. Und dort ist interessant, von wo der Spott manchmal kommt. Aber ich sehe so dankbar für dem Herrn sein Segen. Wir haben alles, was uns fehlt, und mehr als genug endlich. O Gott sei Dank für seine große Gnade. Gottes Segen, meine Freunde.

Dankeschön für angeschaut haben und das Programm. Ich lade euch alle an, weiter anzuschalten das nächste Mal. Wenn ihr gesehen wollen oder ihr haben vielleicht eine Frage über das Programm oder vielleicht über das Heil in Christus, wo ihr kennen der Überzeugung haben, dass jene Sinnenschuld vergibt ist und dass ihr wollen vor aller Ewigkeit im Himmel sein, wir würden hier in euch mithelfen, aufgrund von Gottes Wort. Reimatieren, verstrattieren, sagt, wer immer den Herrn in seinen Namen anruft, wird seilig worden. Bitte schrift nur den selbigen Radiosender, wo ihr noch horchen.

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31. August. Glücklich zu preisen ist, wer seine Hoffnung auf den Herrn, seinen Gott, setzt, auf ihn, der Himmel und Erde erschaffen hat, der für alle Zeiten die Treue hält. Psalm 146, Verse 5 und 6. Eine Andacht von Hermann Grabe. Zum Staunen. Scheußlich diese Fliegen. Im Mistberg geboren und voller Bakterien und Pilzsporen setzen sie sich überall hin. Da, schon wieder eine auf der Torte. Jetzt kann man noch nicht einmal die Klatsche verwenden. Doch wenn wir gerade nicht böse auf sie sind, kommen wir aus dem Staunen nicht heraus. Der Bewegungsapparat und die Reaktionsfähigkeit einer Fliege sind beeindruckend. Wenn wir sie ausmerzen wollen, sehen sie unsere Hand schnell auf sich zukommen. In kürzester Zeit laufen zahlreiche chemische und elektrische Prozesse ab, die das winzige Gehirn anregen, die Flugmotoren schnellstmöglich von Null auf volle Kraft zu bringen. Gleichzeitig bekommen die sechs winzigen Beine den Befehl, den gesamten Fliegenkörper nach hinten in die Höhe zu katapultieren, damit die Flügel freie Bahn haben. Auch dabei ist wieder sehr viel Chemie und Elektrik im Spiel. All das geschieht innerhalb von Sekundenbruchteilen, in denen der ungeschickte Mensch so schnell er kann auf die meist leere Tischplatte schlägt. Das ist Nanotechnik vom Feinsten. Und natürlich kann die Fliege noch viel mehr. Sie kann sehr gut Bewegungen erkennen und Entfernungen berechnen. Sie riecht von Weitem, wo etwas Essbares ist. Und beim Landen schmeckt sie mit ihren Füßen, was es heute Leckeres gibt. Weiter kann sie ihresgleichen finden, Eier an die richtige Stelle legen und so weiter. Auf der Suche nach der Ursache wirkt angesichts dieser Detailtreue der reine Zufall doch recht plump. Damit lässt sich in gewisser Weise alles und doch auch wieder nichts erklären. Der Tagesvers sagt, dass der große Gott der Bibel alles geschaffen hat, darunter auch die Fliegen. Und er ist ein treuer Gott für jeden von uns. Welch eine herrliche Perspektive gewinnt dadurch unser Leben? Frage: Wie viel Intelligenz hat es wohl für die Planung und den Bau von Fliegen gebraucht? Tipp: Gott ist in jeder Hinsicht unvergleichlich. Bibellese, Psalm 146. Halleluja! Lobe den Herrn, meine Seele. Loben will ich den Herrn mein Leben lang, will spielen meinem Gott, solange ich bin. Vertraut nicht auf Edle, auf einen Menschensohn, bei dem keine Rettung ist. Sein Geist geht aus, er kehrt wieder zu seiner Erde. Am selben Tag gehen seine Pläne verloren. Glücklich der, dessen Hilfe der Gott Jakobs ist, dessen Hoffnung auf den Herrn seinen Gott steht, der Himmel und Erde gemacht hat, das Meer und alles, was in ihnen ist, der Treue hält auf ewig. Er schafft Recht den Bedrückten, er gibt den Hungrigen Brot, der Herr macht die Gefangenen frei. Der Herr öffnet die Augen der Blinden, der Herr richtet die Gebeugten auf, der Herr liebt die Gerechten. Der Herr behütet die Fremdlinge, Waisen und Witwen hilft er auf, aber er krümmt den Weg der Gottlosen. Der Herr wird regieren in Ewigkeit, dein Gott Zion, von Generation zu Generation. Halleluja.

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Fernheim, der 5. Februar 1951. Wir sind nun fertig eingerichtet. Und es ist sehr hübsch bei uns geworden, am geschmackvollsten und schicksten in der ganzen Kolonie, wozu freilich nicht viel gehört. Aber es ist doch lustig zu sehen, wie alle Besucher die Augen aufreißen. Eben haben wir zum ersten Mal das Radio angeschlossen. Es funktioniert wundervoll und wir bekommen eine ganze Menge Sender herein, sogar England, ohne Hochantenne. Wenn wir die erst dran haben, ist vielleicht auch Deutschland zu kriegen. Denkt euch, auf unserem Küchenherd steht AEG, Deutsche Wertarbeit, Gaggenau. Ist das nicht gelungen? 15.000 Kilometer von daheim, mitten im Urwald. Das Essen ist hier eine Nebensache, es kostet fast nichts, für uns überhaupt nichts, und man beachtet kaum, wie gut und reichlich es ist, morgens, mittags und abends, Eier und Fleisch und Butter, so viel man nur will, frische Milch oder Rahm, der Liter kostet nur 3 Guarani, Honig, Marmelade aus Sauerampferblüten, die sehr gut schmeckt, etwa wie Pflaumenmus. Die Sauerampferstauden, Grosella, sind hohe Büsche wie Johannisbeersträucher. Statt Kartoffeln gibt es Bataten oder Mandioca. Letztere schmecken viel besser. Erstere mit ihrem leicht süßlichen Geschmack eignen sich eher für den Gemüseeintopf. Es gibt Reis, Paprika, allerhand Kürbisarten und Melonen und Früchte, von denen man noch nie etwas gehört hat. Zitronen reifen das ganze Jahr über. Die kleinen Wilden, die unheimlich sauer sind, und die, die wir kennen. Viel kann man bei der Hitze ja gar nicht essen. Man trinkt den ganzen Tag Kaffee, Tee, Zitronenwasser. Der Kaffee ist unerhört miserabel, was angesichts der Tatsache, dass man in Südamerika lebt, unglaublich ist. Aber man gewöhnt sich rasch daran. Es sind auch einige sehr nette Leute hier, mit denen man verkehren kann. Auf der Land- und forstwirtschaftlichen Versuchsstation sind ein Forstmeister und ein Gartenbaumeister aus Thüringen und ein studierter Landwirt aus USA. Ein Realschullehrer aus Holland ist hier, ferner einige Missionarsehepaare aus Kanada und USA, die so weltaufgeschlossen und fröhlich sind, dass es uns großen Spaß macht, wenn sie kommen. Der Funker und seine Frau kommen auch oft herüber. Da haben wir Gelegenheit, Englisch zu sprechen. Alle Sprachen kann man treiben, nur Spanisch nicht, das jedoch eigentlich die Staatssprache ist. Drollig, nicht? Die Paraguayos sprechen nämlich alle Guarani, die Sprache eines beinahe ausgestorbenen Indianerstammes, das heißt, desjenigen, der sich mit den spanischen Eroberern vermischt hat. Sie sind von den Indianern nur durch ein wenig zivilisierteres Benehmen zu unterscheiden. Sonst sehen sie genauso aus. Spanisch ist für sie eine Fremdsprache, die sie in der Schule lernen müssen. Auf der 10 Kilometer entfernten Versuchsstation, die wir diese Woche besuchten, fragte ich die Fachleute, warum man hier keinen Sisal anpflanzt, wo er doch eine ausgesprochene Trocken- und Hitzepflanze ist und außerdem viel einbringen würde. Sie meinten, es habe bis jetzt sicher nur am Anstoß gefehlt und man brauche zur Aufarbeitung besondere Maschinen. Ich denke, es müsste eine Menge damit zu machen sein, denn die Stauden stehen in den Gärten so prächtig, so prall da, dass es eine Lust ist. Warum sie also nur als Zierpflanze anbauen? In Deutsch-Ostafrika hat man ja fast nur Sisal angepflanzt und das war der größte Reichtum. Mit der Hitze ist es so eine Sache. Abends kann man nicht einschlafen vor Hitze, morgens wacht man schier nicht auf. Mittags kann man nur ruhen, nicht schlafen. Wir legen uns dann auf den Fußboden, denn die Betten sind wie elektrisch geheizt. Unser Haus ist das einzige, das Steinfliesen hat. Das ist der größte Luxus, denn sie mussten 750 Kilometer weit von Asunción hertransportiert werden und die Fracht sollte mehr gekostet haben als die Fliesen selber. Sonst hat man Zement oder Lehmböden. Wasser haben wir mehr als genug, denn es regnet oft und reichlich und die Zisterne ist groß. Wir stellen in einer Wanne das Wasser vors Haus, in die Sonne, dann ist es nach 1 bis 2 Stunden so heiß, dass man es mit kaltem Wasser mischen muss, um baden zu können. Die Brause haben wir gleich beim Schlafzimmer, nicht wie die anderen in abseits stehenden kleinen Häuschen. Allen Schilderungen zum Trotz gibt es fast keine Insekten, keine Schnaken, keine Flöhe, keine Fliegen, nur Ameisen. Und dagegen gibt es ausgezeichnete Pulver. Nachts kommen immer die Nachtechsen, die ganz durchsichtig sind und unter dem Haus leben und fangen alles weg.
Sie rennen immer an den Drahtgittern vor den Fenstern auf und ab. Kröten sind hier so groß wie Karnickel. Sie watscheln ganz langsam einher, wenn es Nacht wird, und fangen auch viele Insekten. Die Grillen oder Zikaden machen in der Dämmerung einen so ohrenbetäubenden Lärm, dass man sein eigenes Wort kaum verstehen kann. Weil wir gerade bei den Insekten sind, kommen wir zu den Bienen. Es gibt nur wenige Imker hier, aber die haben unerhört hohe Erträge. Pro Volk 80 Kilo Honig im Jahr. Es gibt zwei Trachten. Die erste ist jetzt gerade vorbei, die zweite beginnt im März. Man hat Oberlader, also die Kästen, die oben aufgeklappt werden, sodass man die Waben einzeln herausnehmen kann. Heute war ein Imker als Patient bei mir, und als ich ihm erzählte, dass ich auch etwas davon verstehe, wollte er mich schon animieren, hier Bienen zu züchten. Aber ich habe ja gar keine Zeit dazu. Ich komme kaum an meinen Garten. Samstags haben wir keine Operationen und auch keine Sprechstunde. Da kann ich noch am ehesten etwas für mein Vergnügen tun. Sonst bin ich meistens erschöpft, wenn ich mein Pensum erledigt habe. Krankenhaus, Sprechstunde und Schwesternschule. Der Kursus läuft 2 Jahre und wir haben alle Nachmittage 2 Stunden Unterricht, dazu 1 Stunde Mathematik- und Physikunterricht, der durch eine Studienrätin von der Realschule erteilt wird. Ich soll dafür 1 Stunde Unterricht an der Schule geben, wie das mein Vorgänger auch getan hat. Wir haben auch schon ein Männerdoppelquartett aufgemacht. Es übt in unserem Hause. Heute war die erste Singstunde. Die Noten sind vom Christlichen Sängerbund. Ich kenne die meisten Lieder von daheim. Heute sangen wir »Wer pflanzte die Blumen ins grüne Feld?« und »Dein sind wir, Jesus, Gottes Sohn.« Die singen hier anstatt von Noten, von Zahlen. Einer, der Noten lesen kann, setzt sie in Zahlen um und dann singen sie gleich ohne Instrument vom Blatt in allen 4 Stimmen. Es ist zum Staunen, wie schnell das geht. Ich habe aber vor lauter Lachen fast nicht singen können, als die plötzlich anfingen, in Tönen zu singen. 1, 5, 5, 5, 3, 5, 3 und so weiter. Da muss man sich auch erst daran gewöhnen. Man wird hier des Fragens über Deutschland nicht müde. Ich habe schon 2-mal im Gottesdienst sprechen müssen und 1-mal in der Kolonieratssitzung, die 1-mal jährlich stattfindet und mit Gebet, Gesang und Predigt beginnt. Immer wieder muss man staunen, wenn man ein paar hundert dieser so grobschlächtig aussehenden riesigen Männer, 1,80 ist ungefähr das Mittelmaß, beten und predigen hört, wenn sie alle Lieder auswendig singen und immer wieder in bewegten Worten Gott für dies so unerhört entsagungsvolle und entbehrungsreiche Leben danken. Dass sie dabei so derb sind, macht die Sache erst recht sympathisch. Am allerlustigsten mutet es an, wenn sie abends singen und schmettern »Tirol, Tirol, Tirol, du bist mein Heimatland«. Es geht eine Mühle im Schwarzwälder Tal oder »O du mein Edelweiß«. Dieses schöne Land ist mein steirer Land und so weiter. Auch eine Menge alter Soldatenlieder wie »Auf der Heide blüht ein kleines Blümelein«. Ausgerechnet, wo sie noch nie einen Berg gesehen haben, Deutschland nur vom Hörensagen kennen und überhaupt jeglichen Kriegsdienst ablehnen. Mich nennen sie einen Deutschländer. Die Straße, in der ich wohne, bekam vor 20 Jahren den Namen Hindenburgstraße, und den hat sie, in Treue fest, auch heute noch. Alle versichern mir, es sei am zweckmäßigsten, sich von seinem Geld Vieh anzuschaffen, und so werde ich bald Besitzer einer Rinderherde sein. Während das Geld in seinem Wert sinkt und kaum Zinsen trägt, wächst das Vieh und vermehrt sich, so dass man lebende Zinsen hat. Es kann auch jederzeit verkauft werden. Sachen, die hier erzeugt werden, sind unerhört billig. Da kommt man mit wenig Geld aus. Ein Büroangestellter auf der Kolonieverwaltung bekommt 250 Guarani monatlich und muss sich davon beköstigen und kleiden, auch seinen Stromverbrauch bezahlen und sein Haus instand halten, während wir 1250 bekommen und Haus mit Garten, Essen, Berufskleidung für beide und den Strom frei haben, auch Holz zum Kochen und so weiter. So können wir eigentlich sagen, dass wir schon gut dran sind, wenn auch das Geld im Verhältnis zum Dollar wenig Wert hat, nämlich amtlich 8 Guarani und schwarz 15, so dass 1 Mark etwa 3 Guarani entspricht. An einem Tag wie heute möchte ich euch 1-mal hier haben. Da würde es euch gefallen.
Es ist so frisch und kühl, ein herrlicher Sternenhimmel. Das Kreuz des Südens steht über dem Haus. Die Bäume sind so saftig grün, dass es eine Lust ist. Das Land ist so weit, so weit. Nirgends beengt einen etwas. Unsere Stadt hat 1000 Einwohner und eine Ausdehnung von etwa 6 Quadratkilometern. Straßen, so breit wie die Autobahn, sind ganz mit Gras bewachsen, bis auf eine schmale Wagenspur. Manchmal stehen mitten darauf riesige Bäume, die wegen ihrer Schönheit einfach stehen gelassen werden, und abends lagern die Rinderherden rechts und links. Wer der Enge in Europa müde ist, kommt hier auf seine Rechnung, und ich lade jeden herzlich ein zu kommen. Alle, die etwas gelernt haben, sind hier hoch willkommen und finden ein reiches Arbeitsfeld.

Aus einem Brief an die Schwestern von St. Trudbert. Fernheim, der 9. Februar 1951. Nun sind schon 4 Wochen ins Land gegangen, seit wir hier sind, und da ich jetzt etwas mehr Überblick über die hiesigen Verhältnisse habe, will ich meine Arbeit und unser Leben schildern. Der grundlegende und eigentlich für uns maßgebliche Unterschied gegenüber daheim ist der, dass es in Deutschland zu viele, hier aber zu wenige Ärzte gibt. Während bei uns praktisch ein Arzt dem anderen mit nicht immer ganz einwandfreien Mitteln die Patienten wegschnappt, um überhaupt leben zu können, hat hier, als es bekannt wurde, dass mein Vorgänger weggehen wollte, die ganze Kolonie sonntags in den Kirchen Bittgottesdienste abgehalten, dass Gott wieder einen Arzt schicken möge. Und als wir da waren, wurden Dankgottesdienste für die Erhörung abgehalten. Dies lässt einen vieles ertragen, was hier schwer ist. Die Hitze, die Primitivität, die Tatsache, dass in 500 Kilometern Luftlinie im Umkreis kein Krankenhaus ist, das besser eingerichtet oder besser ärztlich besetzt wäre als das hiesige, eine Tatsache, die einen oft Blut schwitzen lässt, denn sie bedeutet, dass man alles, einfach alles wagen muss. Selbst Sachen, die man noch nie operiert, assistiert oder überhaupt gesehen hat. Die Menschen sind aber so vertrauensvoll, dass sie auch dann operiert sein wollen, wenn man ihnen sagt, dass man die und die Operation noch nie gemacht hat. Dies zu verschweigen ist hier ebenso überflüssig, wie es unanständig wäre, denn die Menschen sind alle so fromm, dass man sich schämen müsste, zu lügen. Als ich hier ankam und das Krankenhaus und das daneben stehende Operationshaus sah, wollte ich schier verzagen und dachte mir, wie sollst du hier jemals eine aseptische Operation durchführen? Die beiden Gebäude sind nämlich die ersten, die bei der Einwanderung gebaut wurden. Und wie alle damaligen Bauten sind sie aus Lehm errichtet, vermischt mit Kuhmist, der den Zement ersetzt. Das OP-Haus ist noch mit Stroh gedeckt und man hatte ihm meinem Einzug zu Ehren ein neues Dach aufgesetzt. Nach einer nunmehr 3-wöchigen Operationstätigkeit musste ich zu meinem größten Erstaunen feststellen, dass von den über 20 aseptischen Operationen, die ich durchgeführt habe, keine einzige verbuttert ist. Der Grund mag darin liegen, dass man gerade wegen der unmöglich durchführbar erscheinenden Asepsis sich doppelt und dreifach anstrengt, damit alles steril bleibt und man keinen Fehler macht. Bevor ich anfange, mich zu waschen, hat die OP-Schwester schon 1,5 Stunden früher den ganzen OP, Böden, Tische, Schränke, Bänke und Hocker abgewaschen. In den OP kommt keiner hinein, der nicht eine OP-Mütze aufhat und ein Mundtuch trägt, auch der Patient und sämtliche Helfer. Man wäscht sich nicht 15 Minuten, sondern 25 Minuten. 15 mit Wasser, 5 mit Sublimat und 5 mit Alkohol. Der ganze OP wird alle 14 Tage frisch geweißt, was hier kein Problem ist, da das Verputzen und Weißen sowieso Frauenarbeit ist und alle Schwestern es schon von zu Hause aus können. Grundsätzlich operiere ich nur an 2 Tagen in der Woche, nämlich dienstags und donnerstags. Für diese beiden Tage lasse ich alles zusammenkommen, damit sparen wir Zeit und Wäsche. Außerdem sparen die Schwestern eine Menge Arbeit mit dem Sterilisieren und Putzen. Nur selten, bis jetzt 2-mal, kommen so eilige Fälle, dass man außerhalb dieser Zeit operieren muss. An den 3 anderen Vormittagen habe ich Ambulanz. Dabei hilft mir meine Frau. Sie macht den Schreibkram und verbindet und so weiter, sodass ich meist alles am Vormittag erledigen kann. Nachmittags haben wir 2 Stunden Schwesternschule. Ich wundere mich immer, dass die Mädchen bei der Hitze nicht einschlafen. Aber sie sind so interessiert, dass es bis jetzt noch nicht vorgekommen ist. Wir bilden die Schwestern für alle deutschen Kolonien in Paraguay aus. So ist der Tag rund und ausgefüllt mit Arbeit. Ich vergaß noch zu sagen, dass wir pünktlich um 6 Uhr früh mit Operieren anfangen und meist gegen 9.30 Uhr fertig sind. Um 10 Uhr habe ich dann Röntgenaufnahmen und Durchleuchtungen. Der Apparat ist gut. Das Instrumentarium ist überraschend reichhaltig, aber manche selbstverständlichen Dinge fehlen, so zum Beispiel eine Gipsschere. Es gibt hier so viele Augenkrankheiten, dass ich eine Station extra dafür aufmachen könnte. Wie froh bin ich für die Ausbildung und wie froh wäre ich erst, wenn ich noch etwas mehr davon hätte. Brillen verpasst hier der Apotheker. Es ist ein sehr guter, vollständiger Brillenkasten da.
Mit den Narkosen ist es so eine Sache. Der Apotheker macht sie. Er ist der Mann, der alles kann. Und er kann es tadellos. Leider gibt es aber keinen Äther, kein Chlorethyl, wenig Evapan. So dass wir sehr sparen müssen. Das meiste mache ich in Lokalanästhesie. Auch die Blinddarmoperationen. Diese sind, wie bei uns daheim, auch hier das tägliche Brot. Ja, es gibt noch mehr davon infolge einer Frucht, Guayava genannt, die voller Kernchen ist und diese Kernchen haken sich im Blinddarm fest. Dies habe ich festgestellt, bis jetzt war noch keiner darauf gekommen. Gynäkologische Operationen gibt es natürlich auch eine Menge. Tumoren werden hier in jedem Fall gleich mit Stumpf und Stiel entfernt, da man keine Möglichkeit hat, bei der Hitze eine Gewebsprobe 750 Kilometer weit zur histologischen Untersuchung zu schicken. HNO-Krankheiten kommen in ebenso rauen Mengen vor wie Augenkrankheiten. Dies ist eine Folge des ständigen Durchzugs, den man in den Häusern der Hitze wegen macht. Alle Häuser, auch das Krankenhaus, sind so konstruiert, dass die Räume durch das ganze Gebäude gehen und die Korridore außen unter dem Schattendach sind. Man kann von beiden Seiten von außen in ein Zimmer eintreten. Und es sind auch auf mindestens zwei Seiten Fenster, damit man Durchzug machen kann. Am schwersten hat es der Internist. Hier ist eine sehr tüchtige Internistin, die ihre Ausbildung in Russland erhalten hat und ein gutes Zeugnis für die bolschewistischen Universitäten ablegt. Diese Arbeit ist deshalb so problematisch, weil es fast keine Medikamente gibt und die, die erhältlich sind, so unzuverlässig sind, dass man sich nicht getrauen kann, sie zum Beispiel intravenös zu geben. Was aber fängt der Internist ohne Medikamente an? In der Hauptsache handelt es sich um Tropenkrankheiten, vor allem um Malaria und die verschiedenen Parasiten. Transfusionen sind bis jetzt noch nie durchgeführt worden, obwohl ein tadelloses Gerät zur Verfügung steht. Angeblich hat es nicht funktioniert. Es ist ein deutsches Wehrmachtsgerät. In der Überzeugung, dass bei dem Mangel an Medikamenten die Transfusionen geradezu eine Lebensnotwendigkeit sind, habe ich daher eine Blutspenderorganisation nach deutschem Muster ins Leben gerufen und eine Reihe Blutgruppenbestimmungen gemacht. Da alles Testserum infolge der Hitze auf dem langen Transportweg verdorben und unbrauchbar war, vielleicht mit ein Grund, weshalb man keine Transfusionen gemacht hat, habe ich Serum von einigen bekannten Leuten genommen und damit die Bestimmungen durchgeführt. Es hat eine Menge ehemaliger SS-Leute hier mit tätowierter Blutgruppe, da ja alle Volksdeutschen zur Waffen-SS eingezogen worden waren. Diese sind mit den letzten Einwanderern vor 3 Jahren gekommen. Seither haben wir schon viele Transfusionen gemacht, alle mit bestem Erfolg. Schlangenbisse sind an der Tagesordnung. Man hat aber gutes Serum und die Menschen sind schon so darauf geeicht, dass sie gleich ins Krankenhaus kommen und sich spritzen lassen. Überhaupt ins Krankenhaus kommen. 50, 60 Kilometer weit durch den Busch sind eine Selbstverständlichkeit. Dabei muss man die Wege gesehen haben. Wenn es geregnet hat, sind alle Wege dermaßen schlammig, dass die Wagen bis über die Achsen in der Soße versinken und man sich oft wundert, dass der Patient noch lebend ankommt. Die Einheimischen, Hiesige werden sie von den Deutschen genannt, im Gegensatz zu den nomadisierenden Indianern, wohnen außerhalb des deutschen Koloniebereiches, kommen also durchweg von weiter als 100 Kilometer her, da die Kolonie eine Ausdehnung von etwa 200 Kilometern hat. Im Gegensatz zu den Deutschen fahren sie nicht, sondern reiten und bringen jeweils ihre ganze Familie mit, Kind und Kegeln mit, alle zu Pferd. In ihren Gaucho-Trachten sehen sie malerisch aus. Fragt man einen, wie viel Vieh er hat, so kommt die immer gleiche Antwort. Poco, poco, wenig, wenig. Und wenn man wissen will, was für ihn wenig ist, stellt sich heraus, dass es nur 250 Stück Rindvieh sind und etwa 50 Pferde. Genau weiß er es nicht. Alle haben Angst, dass man die Operation nach ihrem Vermögen berechnen könnte. Und deshalb wollen sie es nicht sagen. Aus alledem können sie leicht ermessen, einen wie hohen Wert die großherzige Medikamentenspende der Schwester Oberin vom St. Trudbert Krankenhaus für uns hat. Unsere Deutschen wollten schier nicht glauben, dass es so etwas gibt, als ich den riesengroßen Karton auspackte. Unserem Apotheker liefen beinahe die Tränen herunter und er, wie alle verantwortlichen Stellen, besonders aber ich, danken hier nochmals aufs Herzlichste.
wie oft und gerne ich von Ihnen und der schönen Zeit spreche, die ich bei Ihnen verlebt habe, ahnen Sie gar nicht. Ich war dort doch wie zu Hause.

Fernheim, den 18. Februar 1951. Eine ereignisreiche Woche liegt hinter uns. Wir hatten 10 größere Operationen, die zum Teil mit Komplikationen verliefen, sodass ich für 2 Patienten ernstlich besorgt war und einige schlaflose Nächte hinter mich brachte. Aber nun geht es gut und sie sind über den Berg. Hier muss man mit so vielen Faktoren rechnen, die es zu Hause nicht gibt. Da muss man sich zuerst umstellen. Wie habe ich Gott gedankt, dass doch noch alles gut ablief, denn es wäre mir fürchterlich gewesen, wenn, auch ohne meine Schuld, gleich am Anfang meines Wirkens jemand hätte sterben müssen. Dann kam der große Regen, genau wie es in dem Buch von Louis Bromfield beschrieben ist. So etwas von einem Regen habt ihr noch nicht erlebt. Wahre Sintfluten stürzten sich hernieder, es rauschte und prasselte, blitzte und donnerte Tag und Nacht, dass man meinte, die Welt gehe unter. Häuser standen halb unter Wasser und stürzten ein, weil sie so leicht gebaut sind. Dächer, besonders Strohdächer, drückten sich durch und fielen auf die Bewohner. Straßen waren so überschwemmt, dass man nur mit einem Fuhrwerk oder mit Flößen durchkommen konnte. Es war zum ersten Mal eine Temperatur, die im Bett eine Zudecke nötig machte. Die Leute hier trugen gleich Strickjacken und wollene Strümpfe. Wir mussten lachen. Hinterher war das ganze Land wie ein Treibhaus, alles dampfte und die Natur ringsumher wurde grün. Alles wuchs so schnell, dass man fast zusehen konnte. Die Bananen und die Weinstöcke, die ich ums Haus gepflanzt habe, trieben über Nacht neue Blätter. Was besonders bei den Bananen auffällt, da sie so groß sind. Ein Blatttrieb von 50 bis 60 Zentimeter Länge schießt raus und rollt sich auf in einem Tempo, dass es einfach unglaublich ist. Jetzt fängt man an, Gemüse auszusäen und zu pflanzen. Die Patienten bringen mir allerhand seltene Samen, weil sie wissen, dass ich ein begeisterter Gärtner bin. Infolge dieses Regens kam auch leider keine Post durch. Das Flugzeug konnte nicht landen, weil unsere Rollbahn aufgeweicht war. Wir müssen solche Nachrichten immer nach Asunción an unseren dortigen Wirtschaftsvertreter funken, der auch ein Funkgerät hat. Gestern haben wir einen Papagei bekommen. Ein Indianer brachte ihn uns. Es ist so ein grüner, blau und rot schillernder, wie er im Bilderbuch steht und wie ich mir immer einen gewünscht habe. Nur ist er noch so wild und unerzogen. Er beißt und kratzt und schreit wie verrückt, wenn man nur in seine Nähe kommt. Wenige Kilometer von hier liegt die Kolonie Menno, deren Bewohner von Kanada hierher kamen. Die älteren Leute sprechen noch alle Englisch, so dass ich mich meist, wenn sie in die Sprechstunde kommen, auf Englisch mit ihnen verständige. Denn obwohl sie sich als Deutsche fühlen, können sie nur Plattdeutsch. Hochdeutsch verstehen sie überhaupt nicht. Diese Menschen gehören einer so strengen religiösen Richtung an, dass sie Lesen und Schreiben nur aus der Bibel lernen. Sie benutzen überhaupt kein anderes Buch außer dem Gesangbuch. Chorgesang gibt es bei ihnen nicht in der Kirche. Es wird nur einstimmig und ohne Musikbegleitung gesungen. Sie singen auch keine weltlichen Lieder. Wenn sie hier mal in die Kirche kommen, sagen sie, die Russen singen bunt, mehrstimmig. Sie reden kaum und blicken stur und ohne zu lachen in die Welt. Dabei steht in der Bibel, freut euch in dem Herrn alle Wege. Wie sich das bei denen zusammenreimt, ist mir unklar. Ganz in der Nähe ist ein Dorf mit dem Namen Karlsruhe, nach unserem Karlsruhe benannt. Ist das nicht gelungen? Professor Unruh von der Karlsruher Technischen Hochschule zu Ehren ist es so genannt worden, weil er sehr viel für die Mennoniten getan hat, als sie seinerzeit aus Russland hierher kamen.

Fernheim, der 21. Februar 1951. Nun sind schon 5 Wochen vergangen, seit wir unseren Dienst hier am Deutschen Krankenhaus in Philadelphia, mitten im Urwald des Gran Chaco, der sogenannten Grünen Hölle, angetreten haben. Wir wohnen in einer rein deutsch besiedelten Kolonie. 200 Kilometer im Umkreis leben nur Deutsche, außer den nomadischen Indianern im Busch, von denen aber auch viele Deutsch sprechen, sodass man sich eigentlich gar nicht wie in der Fremde vorkommt. Ich meine immer, ich könnte in einigen Stunden daheim sein. Dabei sind es 15.000 Kilometer und wir sind genau 4 Wochen unterwegs gewesen hierher, wobei wir das langweiligste Stück durch den Urwaldgürtel sogar umgangen haben, in dem wir flogen. Es leben etwa 12.000 Deutsche hier in kleinen, durch Urwald voneinander getrennten Siedlungen auf verstreuten Steppenflächen, sogenannten Campen. Wir haben absolute Selbstverwaltung. Eine Anatomie innerhalb eines fremden Staates, die so weit geht, dass man sich gar keine Vorstellung davon machen kann. Die Deutschen brauchen weder Wehrdienst zu leisten, noch irgendwelche Steuern zu bezahlen. Sie haben ihre eigenen Schulen nach vollständig deutschem Plan. Die spanische Sprache wird nur als Fremdsprache auf der höheren Schule gelehrt. Sie dürfen eigene Ärzte aus Deutschland haben, eine eigene Schwesternschule, die hier an unserem Krankenhaus für alle Krankenhäuser der Kolonien in ganz Paraguay ist, einen eigenen Radiosender hier auf der Kolonie und in Asunción bei der Wirtschaftsvertretung der Kolonien. Alles, was man innerhalb von 10 Jahren nach der Einwanderung einführt, ist zollfrei. So geht das Privilegiengesetz für die deutschen Mennonitenkolonien in Paraguay

gescheitert sind, bis die Deutschen vor 22 Jahren kamen. Zwar ist er jetzt auch noch nicht schöner, das Klima ist nicht erträglicher, der Urwald ist nicht weniger dicht und wild und die Indianer sind nicht kultivierter, aber er ist besiedelt. Es wächst und grünt und blüht und die Deutschen vermehren sich wie Sand am Meer. Jede, aber auch jede Familie hat 10 bis 15 Kinder. Sie wimmeln weißblond, blauäugig, schmal und hellhäutig herum, arbeiten schon mit 12 Jahren wie Erwachsene, heiraten mit 18 bis 20 Jahren und vermehren sich dann genauso rasch, wie es ihre Eltern taten. Zwischen 45 und 50 hat man meistens schon 20 bis 30 Enkel. Es ist unglaublich. Wenn die Jungen heiraten, wird vorher mit Hilfe der Alten ein Stück Buschland oder Steppe gerodet und ein kleines Haus, gerade groß genug für 2 Personen, darauf gesetzt. Die Braut bekommt von daheim ein paar Stück Rindvieh und ein bisschen Hausrat und los geht's. Begriffe wie Sexualprobleme oder so etwas gibt es überhaupt nicht. Die Umgangssprache ist Friesisch Platt, nach dem Herkunftsland Friesland, das die Vorfahren schon vor Luthers Zeiten verlassen haben unter dem Vorreformator Menno Simons, der von 1496 bis 1561 lebte, nachdem sie sich nun Mennoniten nennen. 1,80 Meter ist ungefähr die Mindestgröße bei den Männern, doch sind 2 Meter keine Seltenheit. Die meisten sind hager und schlank. Es gibt aber auch gewaltige Brocken darunter, die dann im Volksmund Bottle Boom, Flaschenbaum heißen, nach einem eigentümlichen Urwaldbaum, dessen Stamm in der Mitte ganz dick ist wie eine Flasche und voll Wasser, das herausläuft, wenn man ihn anzapft. Die Geschichte der Mennoniten ist eine Geschichte der Wanderungen. Von Friesland zogen sie nach Ostpreußen und in die Danziger Niederung, wo sie etwa 150 bis 200 Jahre lebten, um dann unter Katharina der Großen in die Ukraine zu siedeln. Dort zweigte sich ein Teil ab und zog nach Sibirien und von dort weiter bis an den Amur. Ein anderer Teil ging nach Kanada. Aus Russland, Sibirien und vom Amur kamen zur Zeit der Bolschewisten die ersten Flüchtlinge hierher in den Tschako und gründeten die Kolonie Fernheim. Gleichzeitig kamen aus Kanada solche, deren Vorfahren aus Russland dorthin gezogen waren, ebenfalls hierher und gründeten die Kolonie Menno. Vor jetzt 3 oder 4 Jahren kamen die letzten Ostflüchtlinge aus Russland bzw. Deutschland und gründeten die Kolonie Neuland. Und alle haben noch immer die alten Namen wie Töfs, Klaassen, Janssen, Wiens, Legien, Dück, Neufeld, Unruh und so weiter. Und sprechen noch immer dasselbe Plattdeutsch, gleich ob sie aus Kanada oder aus Russland hierher gekommen sind. Die wenigsten haben Deutschland jemals gesehen. Was uns am meisten freut, ist unsere Arbeit. Es ist so unerhört befriedigend, hier Arzt zu sein, weil man Seltenheitswert genießt. Die Menschen kommen hunderte von Kilometern auf Pferden geritten oder mit Fuhrwerken hergefahren, oft 10 Tage reisen weit, um sich operieren zu lassen. Man kann sich denken, dass sie nicht wegen irgendeinem Klacks kommen, sondern weil ihnen wirklich etwas fehlt. Da es keine Kassen, keine Renten, keine Unterstützungen gibt, gibt es auch keine Simulanten. Wundervoll. Es ist gerade so, wie ich es mir immer gewünscht habe. Und ich werde damit für alles, was wir an Zivilisation und Kultur entbehren, reichlich entschädigt. Bemerkenswert ist in diesem Zusammenhang übrigens, dass wir die großen Dinge wie zum Beispiel Theater, Konzerte, Kino, Auto und schöne Restaurants, ferngekacheltes Bad, Wasserspülung und so weiter, gar nicht so sehr vermissen wie manche kleinen Dinge, die wir früher nie sonderlich beachteten. Was ich mir jetzt im Augenblick wünsche, wenn ich die Wahl hätte, ist eine ganz gewöhnliche Wiese mit Blumen und ein kleiner Talgrund mit einem Bach, einem ganz gewöhnlichen Bach. Keine heroischen Berge, kein rauschendes Meer, nein, Wiese und Bach. Arbeit gibt es in Hülle und Fülle. Sie geht nie aus. Es spielt kaum eine Rolle, wie klein das Krankenhaus ist, da wir die Patienten viel früher entlassen als zu Hause. Erstens müssen sie es selber bezahlen und da wollen sie schon von selbst nicht länger dableiben als nötig. Zweitens ist die Heildauer kürzer als daheim. Das ist für mich ein Phänomen, denn der allgemeine Gesundheitszustand ist gar nicht gut, hauptsächlich infolge der verschiedenen Tropenkrankheiten, die die Menschen ziemlich ruinieren. Über 50% der Bevölkerung ist Malaria verseucht. Mir geht es gut hier. Ich fühle mich trotz der Siedehitze wohl und leistungsfähig.

Wenn es mir manchmal zu toll werden will, denke ich an die in Russland im Krieg verlebten Winter und bin froh und glücklich, dass ich schwitzen kann, anstatt zu frieren. Erika hilft mir in der dreimal in der Woche stattfindenden Ambulanz, was mir eine rechte Erleichterung ist. Da sitzen sie, ganze Sippen, und warten, bis der Patient wieder gesund nach Hause kann. Die Gemeinde hat dafür eigens Grundstücke mit kleinen Häuschen darauf zur Verfügung gestellt, wo die Familienangehörigen wohnen können, denn Hotels oder Restaurants gibt es nicht. Da gibt es einen spanischen Hof für die Paraguayer, die von jenseits unseres deutschen Koloniebereichs herkommen, also oft über 200 Kilometer. Einen Menno-Hof, einen Neuländer-Hof, jeweils für die Bewohner dieser Kolonien. Man kann sich einen Begriff machen, was eine solche Reise durch den Busch bedeutet, wenn man, wie ich letzten Sonntag, eine Fahrt von 35 Kilometern gemacht und dazu 5 Stunden benötigt hat. Nach einer solchen Fahrt ist man vollständig erledigt. Mit einem Auto, auch einem geländegängigen, kann man nur bei anhaltendem Trockenwetter fahren, sonst mit Pferdefuhrwerken oder bei ganz schlechtem Wetter mit Ochsenkarren. Die größeren Entfernungen, zum Beispiel nach der Hauptstadt Asunción, legt man mit dem Flugzeug zurück. Für die 500 Kilometer lange Luftstrecke braucht man nur 2 Stunden, also nicht einmal halb so lang wie für 35 Kilometer über Land. Alles ist hier so grotesk. Für die innere Abteilung mit Tropenkrankheiten, die das Hauptkontingent stellen, und für die Geburtshilfe ist Frau Dr. Tavonius an unserem Krankenhaus, mit der ich sehr gut auskomme. Sie ist eine fabelhafte Frau. Sie kommt auch aus Russland, stammt aber aus einer alten schwedischen Arztfamilie. Sie hat einen eigenen Sohn und dazu 4 Pflegetöchter, Waisen, die sie alle aus Russland mitgenommen hat, als sie vor den Bolschewisten fliehen musste. Abgesehen davon, dass sie beruflich viel kann, spielt sie auch noch wundervoll Klavier. Ja, so etwas gibt es inmitten des Urwaldes auch.

Fernheim, der 1. März 1951. Inzwischen ist wieder etwas Neues passiert. Die Heuschrecken sind gekommen. So etwas könnt ihr euch gar nicht vorstellen. Es ist, als ob der Himmel schwarz würde, wie bei einem schweren Gewitter. Dann schwirrt die Luft und plötzlich ist alles voll von Tausenden und Abertausenden von Viechern, die so groß wie kleine Vögel sind. Wo sie sich niederlassen, ist die Erde braun und in 5 Minuten ist alles radikal gefressen. Ausgerechnet in meinen Garten fielen sie ein. Aber ich hatte Glück. Es hatte kurz vorher geregnet und das Unkraut war zart und frisch herausgekommen. Das haben sie vorgezogen und die guten Pflanzen, mit Ausnahme von ein paar Mammonenbäumchen, verschont. Auch bei unseren Bauern haben sie im Verhältnis zu früheren Jahren relativ wenig Schaden angerichtet. Übers Wochenende fuhren wir zu Dr. Rackos Geburtstag in die Kolonie Neuland. Da es vorher stark geregnet hatte, konnte man nicht einmal mit dem geländegängigen Jeep fahren, sondern wir mussten ein Pferdefuhrwerk nehmen, um durch die Schlammstellen im Busch durchzukommen. Bei Rackos hat es uns sehr gut gefallen. Dies sind so nette und aufgeschlossene Menschen, auch sehr begeistert für Deutschland, obwohl sie es nur in der traurigsten Verfassung während und nach dem Krieg kennengelernt haben. Sie singen ebenso gern wie wir, und so haben wir die ganze Zeit in den höchsten und tiefsten Tönen geschmettert. Das Land ist dort, wie der Name sagt, noch neu, und es ist alles so weit und frei. Ungehindert schweift der Blick bis zum Horizont, während er bei uns durch die allwärts stehenden Schattenbäume überall eingeengt ist. Die Neuländer wären natürlich froh, wenn sie auch schon Schattenbäume hätten, aber für uns war es eine Abwechslung. Das Krankenhausgelände ist dort nach einer Seite hin noch richtiger Busch. Man hat aber das eigenartige Gefühl, es sei eine Parklandschaft und kann sich nicht vorstellen, dass das die Wildnis ist. Denkt einmal, nicht nur gibt es hier keine Polizei, sondern die paraguayische Polizei hat auch keinen Zutritt, außer mit der ausdrücklichen Genehmigung des Oberschulzen. So eine ehrliche Welt. Wir können uns immer noch nicht daran gewöhnen, dass man die Türen nicht verschließen kann. Einer lebt hier, der hat um sein Gartentor eine Kette gelegt und ein Vorhängeschloss daran gemacht, aber man kann mit einem Schritt über den Zaun steigen. Es ist zum Lachen. Inzwischen hat sich an Neuem bei uns bloß dies ereignet, dass wir einen Eisschrank bekommen haben, ein prächtiges Ding, groß und modern. Er arbeitet auf dem Prinzip von Ammoniakverdampfung und wird mit Petroleum betrieben anstatt mit Elektrizität, weil ja bei uns nachts kein Strom gegeben wird. Na, ihr könnt euch ja vorstellen, oder vielmehr könnt ihr es nicht, was das hier bedeutet bei der Hitze, einmal statt der ewig lauwarmen Zitronenwässerchen etwas Eisgekühltes zu trinken. Ihr seht, was für vornehme Leute wir geworden sind. Wir haben das schönste Haus, das höchste Gehalt und den einzigen Eisschrank im Umkreis von Hunderten von Kilometern. Lauter Sachen, die, außer dem Haus, daheim selbstverständlich wären. Und hier scheinen sie einem so hell in die Augen. Vorgestern kam ein Kind ins Krankenhaus aus einer Familie, die ein trauriges Schicksal erlitten hat. Eltern und 5 Kinder sind damals, 1943, mit den volksdeutschen Trecks aus der Ukraine herausgekommen. Der Vater wurde eingezogen, die Mutter lebte mit den Kindern in der englischen Zone. Zufällig kam der Vater in englische Gefangenschaft, aber die Engländer lieferten ihn an die Russen aus. Seither fehlt jede Nachricht. Die Frau hat es durch Nachforschungen aus London erfahren. Sie hat hier ganz allein ein Stück Land gerodet und bewirtschaftet es auch selber. Noch einen ähnlichen Fall kenne ich, einen Patienten, der auch zum Kommiss eingezogen und von seiner Familie getrennt wurde, als die Deutschen nach Russland kamen. Viele Jahre hörten sie nichts voneinander. Er kam in amerikanische Gefangenschaft und ging, als er entlassen wurde, mit den Mennoniten hier herüber. Hier tat er sich mit einer Frau zusammen, die auch von ihrem Mann nichts wusste. Jetzt hat er kürzlich erfahren, dass seine Frau in Russland lebt. Und obwohl ja ein Zusammenkommen der beiden so unmöglich ist, wie das Berg und Tal zusammenkommen, so ist doch die Verzweiflung groß, besonders weil sie von allen schief angesehen werden und man von ihnen erwartet, dass sie sich nun wieder trennen sollen, obwohl sie bereits 2 Kinder haben.

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0: Es ist 9 Uhr.
1: Guten Morgen und herzlich willkommen zu den Kurznachrichten heute am Montag, den 31. August 2026. Es begrüßt ihr Mikrofon Maria Siemens. Der Tagesvers. Jakob gelobte Gott: Von allem, was du mir gibst, will ich dir den Zehnten geben. 1. Mose 28, Vers 22.
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1: Nach einer regnerischen Nacht begleiten uns weiter Wolken und es können im Laufe des Tages noch mehr Gewitter und Regen auftreten. Es weht ein böig auffrischender Wind. Die Temperatur beträgt aktuell 22 Grad und steigt im Laufe des Tages auf maximale 24 Grad an.
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1: Estancia Ivate. Die Estancia Ivate der Kooperative lädt zur Bullenversteigerung ein. Angeboten werden Brahman- und Nelore-Zuchtbullen. Die Versteigerung findet am Dienstag, den 2. September, ab 8 Uhr auf der Estancia Ivate der Kooperative statt. Alle Interessierten sind herzlich eingeladen. Gezeichnet Oskar Ediger, Estancia Ivate. Soweit mit den Kurznachrichten für heute am Montag. Ich wünsche allen Hörern einen angenehmen Tag und eine gesegnete Woche. Auf Wiederhören!

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Ich bin erfüllt von Ewigkeit, einem Raum so hell und weit. 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

0: Es ist 10:30 Uhr.
1: Ich möchte euch ein Zitat vorlesen.
2: Ein Mann hatte sein ganzes Leben lang die perfekte Frau gesucht. Als er schließlich 80 Jahre alt war, besuchte ihn ein guter Freund. Dieser sagte: Du bist dauernd auf der Suche und rastlos. Willst du dich denn nicht endlich niederlassen? Der Mann erwiderte: Ich bin auf der Suche nach der perfekten Frau. Aber jetzt, wo du mit deinen 80 Jahren nicht mehr so jung bist, willst du dich dann nicht endlich für eine Frau entscheiden? Der Mann antwortete: Ich suche nicht irgendeine Frau. Wie kann ich ohne die perfekte Frau glücklich werden? Aber du suchst uns schon dein ganzes Leben lang. Hast du niemals in deinem Leben eine solche Frau gefunden? Der Mann sagte: Doch, ein einziges Mal habe ich eine perfekte Frau gefunden. Was ist passiert? Warum hast du sie nicht geheiratet? Auf einmal wurde der alte Mann sehr traurig und sagte leise: Nun ja, sie war auf der Suche nach dem perfekten Mann. Wenn wir uns die Frage stellen, wie finde ich den richtigen Partner, können wir schnell in den Modus verfallen, dass wir unseren Blick von uns wegwenden und die ganze Zeit nur am Scannen sind und schauen, wo ist das Perfekte, wo ist das Richtige, und das will ich finden und das will ich ergreifen. Ich glaube, wenn du auf der Suche nach dem richtigen Partner bist oder das deinen Kindern nahelegen möchtest, dann ist eine Frage entscheidend: Wann bin ich bereit für eine Beziehung und wie wird aus mir der richtige Partner? Das hat dieser 80-Jährige in diesem Witz natürlich, ja. Hat dieser 80-Jährige irgendwie sein ganzes Leben verpasst? Er wollte das Richtige da draußen suchen, aber hat sich nicht darum gemüht, selber der Richtige zu werden. Und ich glaube, es ist gut, mit der Frage der eigenen Eignung zu starten. Viel zu viele verzetteln sich in Beziehungen, in Liebesgeschichten, ohne sich vorher selber die Frage zu stellen: Bin ich überhaupt beziehungsfähig? Bin ich überhaupt in der Lage, Verantwortung für jemanden anderen zu übernehmen? Bin ich überhaupt in der Lage zu lieben? Und ich rede nicht von verknallt sein. Das kannst du schon mit 6 Jahren sein, verknallt. Ich war mit 6 Jahren in meiner jetzigen Frau Miriam verknallt. Wenn sich jeder nur darum bemüht, den richtigen Partner zu finden, ohne darauf zu achten, selber richtig zu sein, dann sage ich dir, wird es sehr unzufriedenstellend. Jeder ist auf der Suche nach dem Richtigen. Aber wenn niemand anfängt, bei sich selber richtig zu werden, dann wird es auch niemals ein Match geben, was zusammenpasst. Das bedeutet, du als Christ hast eine Eigenverantwortung, wer du bist, wie du denkst, wie du handelst, welche Prioritäten du setzt. Und alle, die sagen: Ich habe das durch, ich bin verheiratet, diese Frage bleibt. Deswegen ist das trotzdem ein wichtiger Aspekt für jeden von uns. Weil jeder ist in Beziehungen, selbst wenn du nicht verheiratet bist, selbst wenn du gar nicht vorhast zu heiraten,

ist das eine wichtige Frage. Wie wird aus mir eine Person, wo Gott sagt, das gefällt mir und ich werde ein Segen für andere? Jeder steht in Beziehung. Niemand ist komplett isoliert. Darum setze heilige Prioritäten in deinem Leben, wenn du auf der Suche nach einem richtigen Partner bist. Setze erstmal in deinem Leben heilige Prioritäten. Matthäus 6, Vers 33. Einer meiner Lieblingsverse in der Bibel. Dort heißt es, trachtet, sucht, sehnt, streckt euch aus zuerst nach dem Reich Gottes und nach seiner Gerechtigkeit. Und dies alles

zuallererst nach deinem Ehepartner trachten, weil er dein Glück und deine Zufriedenheit sicherstellt und deinen Mangel ausfüllt. Und dann komme ich, Jesus Christus, und dann der Rest. Für uns Christen gibt es eine andere Reihenfolge. Wir tummeln uns nicht zuallererst beim anderen, sondern wir tummeln uns zuerst um den, der uns gemacht hat und uns kennt. Wir sollen Jesus lieb gewinnen und von ihm verändert werden. Und wenn dein Lebensstil von diesen heiligen Prioritäten geprägt ist, dann verspreche ich dir, das wird wie ein gesunder Filter funktionieren für alle, die dich anschauen, die dich vielleicht begehren, wenn sie deine Prioritätenordnung sehen in deinem Leben. Wird das wie ein Filter funktionieren und ungeeignete Partner verlieren automatisch ihr Interesse an deiner Person. Weil sie merken, was dir wichtig ist, was dir heilig ist, was du liebst, worein du investierst. So nach dem ersten Glanz, nach dem ersten Kennenlernen der Schönheit und wo man völlig überwältigt ist, stellt sich natürlich die Frage auch nach dem Charakter. Und je näher ich komme, desto mehr merke ich, oh, die Person, oh je, die liebt ja diesen Jesus, ja, und ziemlich heftig. Will ich das überhaupt? Und sie hat gewisse moralische, ethische Werte. Boah, okay, ja, versuche ich noch irgendwie so wegzudrücken, das kriege ich auch noch irgendwie hin. Aber irgendwann, egal wo du die piekst, ja, überall kommt Jesus raus. Boah, das ist mir zu bunt, ich bin raus. Wenn das passiert, preist den Herrn. Oh, es ist hart, ja, ich weiß. Und du magst vielleicht sagen, ja, du hast gut reden, du bist ja verheiratet und so weiter. Ich war auch mal jung, musste auch Prioritäten setzen. Was ist mir wichtig? Wir müssen einen Filter einbauen in unserem Leben, dass wenn Menschen uns anschauen, dass sie merken, welche Aura uns umgibt, dass hier etwas Heiliges in diesem Leben ist. Und Leute, die nur mit dir spielen wollen, sehen, hier ist Heiligkeit, nein, danke. Damit möchte ich nichts zu tun haben. Und wenn du dich entscheidest, und das ist jetzt besonders wichtig für diejenigen, die sehr stark darauf schauen, was andere von ihnen denken, was ihre Peer Group, ihr Freundeskreis macht, sagt und von ihnen erwartet, wenn du dich entscheidest, oberflächlich zu sein, ziehst du wahrscheinlich die Sorte von Partnern an, die dir keinen emotionalen Tiefgang geben werden. Das ist, denke ich, besonders herausfordernd, nicht nur, aber besonders herausfordernd vor allem für unsere Mädels. Billige Werte, sich oberflächlich vor allem darzustellen in unserer Gesellschaft, ist deswegen so populär, weil es schnell und häufige Effekte gibt. Ich muss mich nicht anstrengen, ich kann allein durch Oberflächlichkeit kann ich die Effekte erzielen, die ich möchte, und das schnell und häufig. Wenn ich merke, ich bin darin erfolgreich, dann wird es immer schneller und immer häufiger. Ich werde ins Extrem rutschen, weil das, was mir das andere Geschlecht, Männer in aller Regel, dann entgegenbringen, ist das, was mir irgendwie Ruhe verschafft. Aber in Wahrheit ist das eigentlich nur ein Hamsterrad, in dem man sich dreht, weil man ein Spielball wird von Erwartung von anderen, von der Lust von anderen, dass man sich dann so präsentiert. Ich möchte den Mädchen in diesem Raum und die später uns zuhören und auch später meinen Kindern sagen, widersteht diesem Druck. Widersteht oberflächliche Mädchen zu sein. Jeder war in der Schule, hatte lauter Jungs und Mädels in seiner Klasse und jeder weiß, von welcher Art Person ich spreche. Da gab es immer irgendjemanden, das würde man ein leichtes Mädchen beschreiben, wo man wusste, bei ihr geht es schnell und häufig. Und jedermann. Nicht nur einer, sondern das ganze Dorf war schon zu Hause. Und in jungen Jahren, wo du irgendwie auf der Suche bist nach jemandem, weil du ja nicht so weit schaust oft. Ja, man denkt die Dinge nicht vom Ende her, sondern man denkt, ich will ja auch irgendwie jemanden abbekommen, also lasse ich mich auch auf dieses oberflächliche Niveau, aber das endet in aller Regel in einem heftigen Desaster.

Auch die Jungs, aber Mädels, ihr habt einen Wert. Ihr habt Klasse. Ihr habt eine Würde. Und verkauft sie nicht. Man kann an Mädchen, ganz besonders, weil unsere Werbung einfach bei den Frauen, das ist einfach so intensiv, man kann sehen, ob eine Frau oder ein Mädchen Achtung vor sich selbst hat. Aber wenn du billig und oberflächlich bist, zeigst du, dass du keine Achtung vor dir selbst hast. Und dann wirst du jemanden an deiner Seite finden, der auch keine Achtung vor dir haben wird. Weil das war das Werbeschild. Das war das Plakat, was du rausgehängt hast. Ich habe keine Selbstachtung. Ich verkaufe mich an jedermanns Augen. Und wenn du dann jemanden angelst, dann erwarte nicht, dass er Respekt vor deinem Leben hat. Erwarte nicht, dass er Respekt vor deiner Würde hat und dass er deinen wahren Wert erkennt. Frauen, auch Männer, und besonders Frauen haben hier eine große Verantwortung, dass sie darauf Acht geben, was bin ich wert und wem gebe ich eigentlich was. Wenn du hingegen auf himmlische und ewige Werte setzt, wird das auch einen Effekt haben auf diejenigen, die dich auch verdienen. Und das darf man auch so sehen. Also ich meine das nicht, dass man arrogant sein soll, ja, aber man darf mich durchaus auch verdienen. Ich bin ja keine Ramschware. Ich bin doch kein Resteposten, der auch noch irgendwie auf den Markt geschleudert wird für billiges Geld. Sondern ich bin wer in den Augen Gottes. Ich bin ein Kind des Vaters im Himmel. Und ein Vater schaut auf seine Tochter nicht, du bist Ramsch, mal schauen, wie wir dich noch unterjubeln können. Versteht ihr den Gedanken? Hier ist ein Wert. Und missachte ihn nicht. Es ist gut zu sagen, ich will auf eine Person warten, die auch diesen Wert schätzen lernt. Und ich sage, auf dich kriege ich so oder so. Wir könnten dann natürlich jetzt sehr tief reingehen, was sind das so für Werte. Ich empfehle einfach mal Galater 5, Vers 22 bis 23 so durchzugehen für sich selber. Die Frucht des Geistes gibt uns einen schönen Anhaltspunkt, dazu habe ich auch gepredigt. Haben uns jede einzelne Frucht des Geistes uns angeschaut. Liebe, Freude, Friede, Langmut, Freundlichkeit, Güte, Treue, Sanftmut, Enthaltsamkeit oder Selbstbeherrschung kann man auch übersetzen. Das sind alles Dinge, die dich kennzeichnen sollten, dass jemand, der in deine Nähe kommt, weiß, das sind die Werte, die dich umgeben. Und es werden Leute dann auf dich zukommen, die sagen, das möchte ich nicht. Und dann ist es gut, wenn sie das nicht möchten. Dann warte auf denjenigen, auf diejenige, die das möchte. Okay, wir waren jetzt sehr stark bei deiner eigenen Person. Und ich glaube, das ist vielleicht sogar einer der wichtigsten Punkte. Wenn ich einen Partner finden möchte, ist das einer der wichtigsten Punkte. Bist du richtig? Bist du überhaupt ein richtiger Partner in den Augen eines anderen? Aber die Partnersuche hat natürlich nicht alleine mit dir zu tun, sondern auch mit der Person, die du ja suchst. Und worauf solltest du beim anderen Geschlecht Wert legen? Beziehungsweise, welche Rolle spielt eigentlich Schönheit? Kann man ja nicht irgendwie rausnehmen, das Thema. Wir können einen Menschen in aller Regel erst kennenlernen, wenn wir ihn gesehen haben. Außer du hast irgendwie Telefondating gemacht. Aber zuallererst trifft es halt unsere Augen. Mit den Augen nehmen wir erstmal wahr und unweigerlich ist das so der erste Moment, wo wir in eine innere Verhandlung gehen, ja oder nein, vielleicht. Ich denke, dass subjektiv empfundene Schönheit wichtig ist bei der Partnerwahl. Das sage ich bewusst uns Christen, weil einige Christen haben so die Idee, so das Äußerliche und Schönheit ist alles so fleischlich und ist alles sündig. Wir schwimmen da drüber, ja, wir haben damit nichts mehr zu tun. All diese Dinge sind mir egal und ich bin dem abgestorben. Schönheit ist kein Wert. Das glaube ich nicht. Ich glaube, dass Schönheit eine Gabe Gottes ist. Und das Schöne ist, dass Schönheit immer subjektiv ist. Also ist klar, ich habe die schönste Frau der Welt, haben wir jetzt geklärt, ja. Aber manchmal, wenn du das von jemandem hörst, denkst du, oh, ja, gut, dass du das so denkst.
und dass ich einen anderen Geschmack habe. Und dann denkst du manchmal so, wie ist der Typ an die rangekommen? Kennt ihr solche Gedanken? Jeder hat's gedacht, aber niemand ist dieser Typ. Hey, manchmal denke ich so, um Himmels Willen, ja? Wie ist das möglich? Das ist deswegen möglich, weil es subjektiv ist. Preist den Herrn, dass es so ist. Stellt euch vor, wir hätten alle dasselbe Schönheitsideal. Dann würdet ihr euch alle um meine Frau kloppen. Spaß beiseite. Warum sage ich, dass ich denke, dass auch bei der Partnerwahl die Schönheit durchaus ein Faktor sein darf und wir das nicht irgendwie fromm ausreden brauchen? Ich komme auf den Trichter, weil die Bibel selber Schönheit immer wieder erwähnt und Personen auch kennzeichnet, dass sie schön sind. Rahel aber war schön von Gestalt und schön von Aussehen. Josef aber war schön von Gestalt und schön vom Aussehen. Das Mädchen Esther war schöner Gestalt und von schönem Aussehen. Abigail war eine Frau von klarem Verstand und von schöner Gestalt. Also das ist ein Mix. Halleluja. Auch David ist ein tapferer Mann, tüchtig zum Kampf und des Wortes mächtig, von guter Gestalt. Und der Herr ist mit ihm. David ist ein Traummann, ja? Der ist in allem geschickt, Gott ist mit ihm und er ist von guter Gestalt. Er macht vielleicht auch etwas aus sich. Oh, das ist jetzt nochmal ein anderes Thema. Wie gehen wir mit unserem Körper um? Wie gehen wir mit unserem Erscheinungsbild um? Darüber sollten wir auch irgendwann mal reden. Aber, nicht falsch verstehen. Aber, ich muss das hier mal wieder zurückholen. Es gibt Extreme, ja? Es gibt Extreme. Und das Problem ist, wenn Christen mit einem Extrem konfrontiert sind, denken sie, die Lösung ist auf der ganz anderen Seite. Und das, denke ich, entspricht nicht der biblischen Realität. Im Hohelied lesen wir zum Beispiel auch, Hohelied 1, Vers 15 bis 16, siehe, du bist schön, meine Freundin. Und dann heißt es weiter, siehe, auch du bist schön, mein Geliebter. Also hier wird in einer sehr leichten, poetischen Sprache gesprochen, wie ein Ehepaar miteinander interagiert. Du bist schön, meine Freundin, du bist schön, mein Geliebter. Also hier gibt es eine Zuneigung zueinander hin und ein Begehren, eine Attraktivität des anderen Geschlechts. Und darin ist überhaupt nichts verwerflich. Das wird vielleicht für den einen oder anderen völlig Latte sein, dass wir jetzt darüber sprechen, aber einige kommen vielleicht aus Kreisen, wo sie sagen, darf man das überhaupt? Darf ich überhaupt Schönheit suchen? Und ich denke, äußerliche Schönheit ist durchaus der Rede wert.

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1: Zu allen Zeiten gefallen sich politische und religiöse Ideologen darin, eine neue Krise oder einen nahe bevorstehenden Umbruch der Weltgeschichte anzukündigen. Oftmals erwecken sie dabei den Eindruck, über eine Art Geheimwissen zu verfügen, das der Gesamtgesellschaft fehlt, ihnen aber und ihren Sympathisanten zugänglich ist. Im technischen Bereich versteht man unter Reset das Zurücksetzen eines Systems auf den Anfangszustand. Das ist beispielsweise nötig, wenn ein System überlastet ist oder nicht mehr sinnvoll funktioniert. The Great Reset, englisch der große Neustart, ist auch ein Werbeprogramm, mit dem Prinz Charles und der Direktor des Weltwirtschaftsforums Klaus Schwab im Mai 2020 für eine soziale und ökologische Umgestaltung der weltweiten Märkte werben. Der Inhalt des vorgestellten Programms war eigentlich nicht neu. Ganz ähnliche Kapitalismuskritik wurde von den beiden Initiatoren bereits mehrfach in den

man auf internationale Verpflichtungen zur Verbesserung der Arbeitsverhältnisse in Billiglohnländern, auf ökologische Standards beim Abbau von Rohstoffen, auf die Etablierung von mehr bürgerlichen Rechten in eher unfreien Staaten, auf die stärkere Berücksichtigung sozialer Aspekte in der Wirtschaft und so weiter. Klaus Schwab vom Weltwirtschaftsforum und der französische Ökonom Thierry Mallet brachten 2020 publikumswirksam ihr Buch Covid-19 – Der große Umbruch heraus. Darin prognostizierten sie, wie schon vor Jahren, den Tod des Neoliberalismus und eine Umverteilung von den Reichen zu den Armen. In der von ihnen prognostizierten Welt würden Solidarität über Wettbewerb, soziales Wohlergehen über Wirtschaftswachstum und staatliche Innovation über wirtschaftlichen Einzelinteressen stehen. Die Staaten hätten jetzt die Möglichkeit, die Entwicklungen der Wirtschaft wieder stärker selbst zu gestalten. Eine weltweite gemeinsame Aktion halten sie aber trotzdem eher für unwahrscheinlich. Als Problem sehen die Autoren einen wieder deutlich stärkeren Nationalismus und einen Rückgang der Globalisierung. Im Great Reset finden sich eine Menge alter Stichworte in neuen Reden. Demnach soll es künftig mehr um Innovation, Nachhaltigkeit, soziale Gerechtigkeit, Solidarität und so weiter gehen. Nach Klaus Schwab wird der Great Reset das Wirtschaftssystem faktisch nicht wesentlich verändern, sondern vielmehr zur Entstehung eines verantwortungsvollen Kapitalismus beitragen. Dabei soll vor allem der Staat einen größeren Einfluss bekommen. Die allgemeine Notwendigkeit eines verstärkten Ausgleichs zwischen Arm und Reich in der globalisierten Welt dürfte weithin unbestritten sein, ganz gleich, nach welchem Konzept man sich dann schlussendlich richtet. Im Bereich der linken und rechten Verschwörungstheorien stieß dieses alte, neue Modell auf besonders großes Interesse. Schnell wurde wieder einmal geargwöhnt, es gebe bereits eine Art Weltregierung, die sich vor allem aus den jüdischen Finanzeliten zusammensetzen würde. Über die Köpfe der Industrie und der staatlichen Politik hinweg habe dieses vorgeblich mächtige Gremium Corona inszeniert und einen großen Neuanfang geplant, eine Art weltweiter Planwirtschaft und politischer Vernetzung. Abgesehen von guter Public Relation lässt sich davon faktisch bisher allerdings nur wenig feststellen, weder in der Weltwirtschaft noch in den weitgehend sehr kontroversen politischen Entwicklungen. Obwohl es sich um keine besonders neue Idee handelt und obwohl deren Vertreter faktisch über nur wenig wirtschaftliche und politische Macht verfügen, argwöhnen Politspekulanten wie schon seit Jahrzehnten die Schaffung einer neuen Weltregierung. Weitgehend unbemerkt von der Öffentlichkeit sollen demnach das politische, das wirtschaftliche und das ethische System der Welt grundsätzlich verändert und erneuert werden. Personen, die behaupten, genau so ein Programm umsetzen zu wollen, gibt es natürlich viele. Immerhin garantiert das eine mediale Aufmerksamkeit, die den Boden für eine großflächige Bewerbung eigener gesellschaftlicher Ideen liefert. Im Kern sind alle diese Krisenprognosen einerseits natürlich wahr, andererseits aber auch unwahr. Tatsächlich braucht es kein größeres Hintergrundwissen zur aktuellen gesellschaftlichen Lage, um mit Sicherheit eine neue und tiefe Krise oder eine gerade bevorstehende größeren gesellschaftlichen Umbruch ankündigen zu können. Immerhin bestand die ganze Weltgeschichte in gewisser Weise aus einer Aneinanderreihung von Krisen. So kann man natürlich auch heute mit ziemlicher Gewissheit sagen, in den nächsten Jahren wird es eine weitere Eskalation des Nahostkonflikts geben. Oder in den nächsten Jahren wird es eine schwerwiegende Immobilienkrise geben. Oder in den nächsten Jahren wird es eine weitere weltweite Wirtschaftskrise geben. Oder in den nächsten Jahren wird es eine weitere Flüchtlingskrise geben. Oder in den nächsten Jahren wird es eine grundlegende Veränderung am Arbeitsmarkt geben. Oder in den nächsten Jahren wird die Digitalisierung dramatisch voranschreiten, auch in der Privatsphäre der Menschen. Und so weiter. In jedem Fall hat man mit derartigen Prognosen recht. Wann sich diese Ansagen erfüllen, ist lediglich eine Frage der Zeit. Es wird auch eine nächste Inflation geben, aufsterbende Wirtschaftszweige und irgendwann eine neue Regierung und eine neue Währung. Einen Great Reset gab es in den vergangenen 100 Jahren allerdings schon mehrfach, nicht nur in den Programmen gut vernetzter Manager. Dazu gehören die Weltwirtschaftskrise 1929 bis 1933, das Ende des Zweiten Weltkriegs 1945, das Ende der Sowjetunion 1991. Diese globalen Ereignisse

führten jeweils zu einer weitgehenden Neuorientierung von Wirtschaft und Politik weltweit. Das Problem entsteht dann, wenn die Ankündiger solcher Krisen ihre Programme an bestimmte Weltdeutungen binden. Die aber haben in den meisten Fällen mit der prognostizierten Krise nur wenig zu tun. Entwickelt sich politisch gerade etwas krisenhaft, dann haben die Sympathisanten der Untergangsprediger den festen Eindruck, auch deren Weltbild und politische Deutung müsse richtig sein. Christen sollten mit solchen Spekulationen ganz besonders vorsichtig sein, weil es hier nicht nur um ihre eigene Glaubwürdigkeit geht, sondern um die der Bibel bzw. des christlichen Glaubens. Außerdem hat Gott sowohl die Weltgeschichte als auch die Entwicklung von Wissenschaft und Wirtschaft fest in der Hand. Es kann nichts passieren, was Gott überrascht oder auf dem falschen Fuß erwischt. Selbst bei Entwicklungen, die aus biblischer Sicht kritisch beurteilt werden müssen, hat Gott Geduld und lässt Menschen Zeit zur Umkehr, ehe er Gericht übt oder erneut eine grundsätzliche Veränderung herbeiführt. Gerade das Beispiel des weltbeherrschenden Sozialismus und sein unerwarteter Fall können einen Christen beruhigen und vor zu viel lebender Krisenstimmung bewahren. Das Hauptaugenmerk des Christen liegt auf der alltäglichen Nachfolge und auf dem Bau des Reiches Gottes durch die göttliche Veränderung vieler einzelner Menschen.

0: Es ist 11 Uhr und 45 Minuten.
1: Guten Tag, werte Zuhörer am Radio. Willkommen zu den Mittagsnachrichten heute am Montag, den 31. August 2026. Am Mikrofon Bianca Pankratz. Der Tagesvers. Jakob gelobte Gott. Von allem, was du mir gibst, will ich dir den Zehnten geben. 1. Mose 28, Vers 22.
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1: Heute sind bei wechselnder Bewölkung Schauer und Gewitter möglich. Dabei weht ein auffrischender Wind aus dem Südwesten. Die Temperatur liegt in den nächsten Stunden bei etwa 24 Grad. Morgen erwartet uns ein Mix aus Sonne und Wolken mit Temperaturen zwischen 18 und 24 Grad. Regendaten aus Friesland und Umgebung. In Zentral hat es 35 mm geregnet, in Kornisheim 28 mm, in Hohenau 30 mm, in Wolaskoa 12 mm, in Boikoa 15 mm und in Viljachadin 6 mm.
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1: Estancia Ivate. Die Estancia Ivate lädt alle herzlich zu einer Bullenversteigerung ein. Angeboten werden Brahman- und Nelore-Zuchtbullen. Die Versteigerung findet am Mittwoch, den 2. September ab 8 Uhr auf der Estancia Ivate der Kooperative Friesland statt. Alle Interessenten sind herzlich eingeladen. Gezeichnet Oskar Ediger.
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1: Ein emotionales Wiedersehen mit dem Kanonenboot Paraguay. Der 95-jährige Sixto Sosa Ramirez hat in Encarnación ein Stück seiner Vergangenheit wiederentdeckt. Nach Angaben von AVC Color war das Kanonenboot Paraguay gemeinsam mit dem Patrouillenboot Capitán Cavral im Rahmen der Rallye-Weltmeisterschaft nach Encarnación gekommen. Für Sosa hatte der Besuch eine besondere Bedeutung. Er diente ab 1950 bei der Marine und verbrachte ein Jahr auf dem Schwesterschiff Humaitá. Nach 74 Jahren durfte er nun wieder an Bord eines Kanonenbootes gehen. Begleitet wurde er vom Kommandanten des Marinebereichs Itapua. Eine paraguayische Polizistin absolviert Eliteausbildung in Brasilien. Die Polizeibeamtin Adriana Celeste Ayala ist die erste Paraguayerin, die in Brasilien den taktischen Titel Caçadora erworben hat. Wie die Tageszeitung OI berichtet, absolvierte sie vom 13. Juli bis zum 28. August eine anspruchsvolle Ausbildung bei der Militärpolizei im Bundesstaat Ceará. Diese umfasste unter anderem Such- und Festnahmetechniken, Hubschraubereinsätze, Spurenverfolgung, taktische Operationen, Drohneneinsatz, Erste Hilfe und den Umgang mit Diensthunden. Ayala würdigte die Unterstützung ihrer Vorgesetzten und Kollegen sowie die verstärkte Zusammenarbeit beider Länder. Auf der Expo Madeira zeigt Japan, wie ein Holzhaus an einem Tag entsteht. Bei der vom 10. bis zum 12. September stattfindenden Expo Madeira, Paraguay, wird Japan erstmals mit einem eigenen Stand vertreten sein. Wie Economia Virtual berichtet, präsentieren zwei japanische Unternehmen dabei den Einsatz von Holz im Wohnungsbau. Auch zeigen sie per Video, wie ein Holzhaus innerhalb eines Tages gebaut werden kann. Zudem geht es um den japanischen Holzmarkt, Importmöglichkeiten und die Auswahl von Baumaterialien. Auch Delegationen aus Schweden und Chile nehmen an der Messe teil. Das Hospital in Curuguaty soll im August 2027 fertig sein. Der Bau des neuen Regionalkrankenhauses im Departement Canindeyu macht Fortschritte. Wie Medios del Estado berichtet, wird das Krankenhaus über eine Fläche von rund 13.000 Quadratmetern verfügen. Geplant sind 44 Betten und 21 Intensivbetten, darunter auch für Kinder und Neugeborene. Hinzu kommen 19 Sprechzimmer, 4 Operationssäle, ein Dialysezentrum und eine moderne Bilddiagnostik. Derzeit arbeiten rund 200 Menschen auf der Baustelle. Paraguays Sojaanbau soll erweitert werden. Die Sojaproduzenten bereiten den offiziellen Start der neuen Anbausaison 2026 und 2027 vor. Geplant ist nach Angaben von Ultima Hora eine Anbaufläche von 3,6 bis 3,7 Millionen Hektar. In der vergangenen Saison wurden rund 3,4 Millionen Hektar Soja angebaut. Die offizielle Eröffnung der Aussaat findet am Donnerstag, dem 3. September im Departement Caguasu statt. Die Landwirte blicken wegen der erwarteten Wetterbedingungen optimistisch auf die neue Saison. Sorgen bereiten ihnen jedoch die internationalen Sojapreise und steigende Produktionskosten, unter anderem für Treibstoff. Außenminister Rubén Ramírez Lezcano hat sich mit dem Beirat für internationale Wirtschaftsbeziehungen getroffen. Wie das Außenministerium berichtet, leitete Außenminister Rubén Ramírez Lezcano im Hauptsitz des Ministeriums eine Arbeitssitzung des Unternehmerischen Beirats für internationale Wirtschaftsbeziehungen, COSEM. An dem hochrangigen Treffen nahmen neben dem Minister auch der Vorsitzende des Außenpolitischen Ausschusses des paraguayischen Oberhauses, Senator Antonio Varios, und die Botschafterin der Europäischen Union in Paraguay, Katja Ahrfeld, teil. Im Mittelpunkt der gemeinsamen Gespräche standen die aktuelle wirtschafts- und handelspolitische Agenda, Fragen zur regionalen und internationalen Integration und die strategischen Herausforderungen und Marktchancen für das Land. Der COSEM berät das Außenministerium und unterstützt es bei der Planung und Umsetzung der paraguayischen Außenwirtschaftspolitik.
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1: Passagierfähre von Nordzypern kentert. Vor der Küste Nordzyperns ist am Sonntag eine Passagierfähre mit 267 Menschen an Bord gekentert. Wie unter anderem die Tagesschau berichtet, war der Katamaran von der Hafenstadt Kyrenia in Richtung Türkei unterwegs, als wenige Kilometer vor der Küste Wasser eindrang. 241 Menschen konnten gerettet werden, mindestens 8 Menschen kamen ums Leben, 18 weitere werden noch vermisst. Die Such- und Rettungsarbeiten dauern an. Inzwischen wurden der Kapitän und 7 weitere Besatzungsmitglieder festgenommen. Die Behörden untersuchen die Ursache des Unglücks und mögliche Versäumnisse der Besatzung. Das Schiff liegt nach Angaben der Behörden in mehr als 500 Metern Tiefe auf dem Meeresgrund. Island lehnt neue EU-Beitrittsgespräche ab. Die Bevölkerung Islands hat sich knapp gegen neue Verhandlungen über einen Beitritt zur Europäischen Union ausgesprochen. Wie unter anderem die Tagesschau berichtet, stimmten bei dem Referendum 52,8% gegen und 47,2% für eine Wiederaufnahme der Gespräche. Die Wahlbeteiligung lag bei mehr als 82%. Island hatte bereits 2009 einen EU-Beitritt beantragt, die Verhandlungen jedoch 2013 auf Eis gelegt. Ein wichtiger Streitpunkt ist bis heute die Fischerei. Viele Isländer befürchten, durch einen EU-Beitritt die Kontrolle über ihre Fischereiressourcen zu verlieren. Island gehört bereits zum europäischen Wirtschaftsraum und hat damit Zugang zum EU-Binnenmarkt. Ministerpräsidentin Kristrún Frostadóttir kündigte an, das Ergebnis zu respektieren und vorerst keine neuen Beitrittsverhandlungen anzustreben. Neues NASA-Weltraumteleskop erfolgreich gestartet. Die US-Raumfahrtbehörde NASA hat ein neues Weltraumteleskop ins All gebracht. Wie unter anderem die Tagesschau berichtete, startete das Nancy Grace Roman Space Telescope gestern mit einer Falcon Heavy-Rakete vom Kennedy Space Center in Florida. Das Teleskop soll unter anderem dunkle Materie und dunkle Energie untersuchen sowie nach Planeten außerhalb unseres Sonnensystems suchen. Sein Spiegel hat mit 2,4 Metern den gleichen Durchmesser wie jener des Hubble-Teleskops. Roman kann jedoch einen wesentlich größeren Bereich des Himmels auf einmal erfassen. In den kommenden 3 Monaten fliegt das Teleskop zu seinem Beobachtungsplatz rund 1,5 Millionen Kilometer von der Erde entfernt. Die wissenschaftliche Mission ist zunächst auf 5 Jahre ausgelegt. Erste Bilder werden Anfang 2027 erwartet. US-Streitkräfte haben erstmals seit Ende Juli wieder Ziele im Iran angegriffen. Darüber schreibt die Tagesschau. Das für die Region zuständige US-Militärkommando CENTCOM informierte in der Nacht über begrenzte, gezielte Maßnahmen gegen iranische Minenleger auf der Insel Larak. Diese hätten eine unmittelbare Bedrohung in der Straße von Hormus dargestellt. Nach Angaben der Islamischen Revolutionsgarde starben bei dem US-Angriff mehrere iranische Kämpfer und Zivilisten. Die iranischen Revolutionswächter drohten umgehend mit Vergeltung. Kurz nach der Ankündigung griff Iran dann tatsächlich 2 US-Stützpunkte in Jordanien an. Die kombinierte Drohnen- und Raketenattacke sei eine Vergeltungsaktion für den US-Angriff auf Larak, so die iranische Revolutionsgarde. Deren Angaben zufolge wurde bei dem Angriff technische Infrastruktur in Jordanien zerstört. Jordanien erklärte hingegen, die iranischen Raketen seien abgefangen worden, bevor sie eine Gefahr für Menschen oder Eigentum hätten darstellen können. Zudem meldeten iranische Staatsmedien auch Angriffe auf US-Ziele in den Vereinigten Arabischen Emiraten. Eine Bestätigung dafür gab es zunächst nicht. Der Iran-Krieg dauert bereits mehr als 6 Monate an. Die letzten bekannten US-Angriffe auf Iran fanden Ende Juli statt. US-Präsident Donald Trump hatte verkündet, Iran mit wirtschaftlichen Mitteln unter Druck setzen zu wollen. Der Schiffsverkehr durch die Straße von Hormus ist weiterhin stark eingeschränkt. Die Islamische Revolutionsgarde beharrte ebenso wie die US-Regierung darauf, die volle Kontrolle über die Meerenge zu haben. Griechenland und Israel haben Verträge für den Anbau eines neuen Luftverteidigungssystems für Griechenland unterzeichnet. Das Projekt mit dem Namen Achilles-Schild soll rund 3 Milliarden Euro kosten, wie das israelische Verteidigungsministerium heute mitteilte. Es soll innerhalb von 35 Monaten umgesetzt werden, so der ORF. Ziel ist ein einheitliches Netzwerk zur Abwehr von Flugzeugen, Drohnen, Raketen und ballistischen Flugkörpern. Eine zentrale Software soll mit Hilfe künstlicher Intelligenz die Daten der verschiedenen Systeme auswerten, Bedrohungen erkennen und klassifizieren und das jeweils geeignete Abwehrsystem vorschlagen. Laut dem israelischen Verteidigungsministerium sei es das größte Rüstungsexportabkommen in der Geschichte der israelisch-griechischen Beziehungen und eines der größten in der Geschichte des Staates Israel. Griechenland und Israel haben ihre Zusammenarbeit im Militär- und Rüstungsbereich in den vergangenen Jahren deutlich ausgebaut. Hintergrund sind unter anderem die angespannten Beziehungen beider Länder zur Türkei im östlichen Mittelmeer. Mit dem neuen Maßnahmenpaket setzt die griechische Regierung ihren seit mehreren Jahren laufenden Kurs zur umfassenden Modernisierung der Streitkräfte fort. In Nepal sind rund 900 Schüler aufgrund einer schnellen Entscheidung des Schulleiters gerettet worden. Wie der Spiegel schreibt, wurde ein Schulleiter in Nepal nur 15 Minuten vor der Flutwelle gewarnt. Er handelte sofort und ordnete die Evakuierung an. Zudem konnte er Schulbusse mit hunderten weiteren Kindern auf dem Weg zur Schule rechtzeitig umdirigieren. Das Schulgebäude wurde von den Schlammmassen vollständig zerstört. Ohne die sofortige Handlung des Schuldirektors hätte wahrscheinlich niemand die Katastrophe überlebt. Nach der Flutwelle am Mittwoch sind bisher rund 800 Tote in Nepal und Tibet geborgen worden. Mehr als 3000 Menschen, darunter auch hunderte Ausländer und mehrere Deutsche, werden vermisst. Ganze Orte wurden zerstört, die Schäden gehen in die Milliarden. Soweit die Mittagsnachrichten heute am Montag. Auf Wiederhören!

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Wer beter wir, wer rater wir, und wer wird können. 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Ja, Peter sagt, und er sieht, und hört sich das alles an, und dachte, und et, ich kann nichts von das alles. Und mein kleiner Bruder Ruben, der kann auch nichts. 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

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Und du spielst immer mit mir. Ja, aber das ist nichts Besonderes. Das ist einfach weil ich dieser Götze. Ja, sitzt, und das ist ja das Schöne an die. Ach, hier ab. 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Sie vertalte sich länger, und sie vertalte sich, was bei ihr besonderes wird. Wirklich, nicht viel. Das Einzige, was sie hatte, was andere Geschwister nicht hatte, dass sie immer Typ spielte, dass sie sogar in eine Stufe schläupte. Ja, dass wir wenigstens nicht mehr eine Stufe hatte, aber sie verdrückte sich auch gut. Und das wir auch was Schönes.

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Gott hat uns die Familie gegeben.

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Und vielleicht auch nicht allein. Hierin kannst du deinen Freund mit dazu einladen. Auf Wiederhören.

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Fernheim, der 5. Februar 1951. Wir sind nun fertig eingerichtet. Und es ist sehr hübsch bei uns geworden. Am geschmackvollsten und schicksten in der ganzen Kolonie, wozu freilich nicht viel gehört. Aber es ist doch lustig zu sehen, wie alle Besucher die Augen aufreißen. Eben haben wir zum ersten Mal das Radio angeschlossen. Es funktioniert wundervoll. Und wir bekommen eine ganze Menge Sender herein. Sogar England. Ohne Hochantenne. Wenn wir die erst dran haben, ist vielleicht auch Deutschland zu kriegen. Denkt euch, auf unserem Küchenherd steht AEG, Deutsche Wertarbeit, Gaggenau. Ist das nicht gelungen? 15.000 Kilometer von daheim, mitten im Urwald. Das Essen ist hier eine Nebensache. Es kostet fast nichts, für uns überhaupt nichts. Und man beachtet kaum, wie gut und reichlich es ist, morgens, mittags und abends Eier und Fleisch und Butter, so viel man nur will, frische Milch oder Rahm. Der Liter kostet nur 3 Guarani. Honig, Marmelade aus Sauerampferblüten, die sehr gut schmeckt, etwa wie Pflaumenmus. Die Sauerampferstauden, Grosella, sind hohe Büsche wie Johannisbeersträucher. Statt Kartoffeln gibt es Bataten oder Mandioca. Letztere schmecken viel besser. Erstere mit ihrem leicht süßlichen Geschmack eignen sich eher für den Gemüseeintopf. Es gibt Reis, Paprika, allerhand Kürbisarten und Melonen und Früchte, von denen man noch nie etwas gehört hat. Zitronen reifen das ganze Jahr über. Die kleinen Wilden, die unheimlich sauer sind, und die, die wir kennen. Viel kann man bei der Hitze ja gar nicht essen. Man trinkt den ganzen Tag Kaffee, Tee, Zitronenwasser. Der Kaffee ist unerhört miserabel, was angesichts der Tatsache, dass man in Südamerika lebt, unglaublich ist. Aber man gewöhnt sich rasch daran. Es sind auch einige sehr nette Leute hier, mit denen man verkehren kann. Auf der Land- und Forstwirtschaftlichen Versuchsstation sind ein Forstmeister und ein Gartenbaumeister aus Thüringen und ein studierter Landwirt aus USA. Ein Realschullehrer aus Holland ist hier, ferner einige Missionarsehepaare aus Kanada und USA, die so weltaufgeschlossen und fröhlich sind, dass es uns großen Spaß macht, wenn sie kommen. Der Funker und seine Frau kommen auch oft herüber. Da haben wir Gelegenheit, Englisch zu sprechen. Alle Sprachen kann man treiben, nur Spanisch nicht, das jedoch eigentlich die Staatssprache ist. Drollig, nicht?

Die Paraguayos sprechen nämlich alle Guarani, die Sprache eines beinahe ausgestorbenen Indianerstammes, das heißt desjenigen, der sich mit den spanischen Eroberern vermischt hat. Sie sind von den Indianern nur durch ein wenig zivilisierteres Benehmen zu unterscheiden. Sonst sehen sie genauso aus. Spanisch ist für sie eine Fremdsprache, die sie in der Schule lernen müssen. Auf der 10 Kilometer entfernten Versuchsstation, die wir diese Woche besuchten, fragte ich die Fachleute, warum man hier keinen Sisal anpflanzt, wo er doch eine ausgesprochene Trocken- und Hitzepflanze ist und außerdem viel einbringen würde. Sie meinten, es habe bis jetzt sicher nur am Anstoß gefehlt und man brauche zur Aufarbeitung besondere Maschinen. Ich denke, es müsste eine Menge damit zu machen sein, denn die Stauden stehen in den Gärten so prächtig, so prall da, dass es eine Lust ist. Warum sie also nur als Zierpflanze anbauen? In Deutsch-Ostafrika hat man ja fast nur Sisal angepflanzt und das war der größte Reichtum. Mit der Hitze ist es so eine Sache. Abends kann man nicht einschlafen vor Hitze, morgens wacht man schier nicht auf. Mittags kann man nur ruhen, nicht schlafen. Wir legen uns dann auf den Fußboden, denn die Betten sind wie elektrisch geheizt. Unser Haus ist das einzige, das Steinfliesen hat. Das ist der größte Luxus, denn sie mussten 750 Kilometer weit von Asunción hertransportiert werden und die Fracht sollte mehr gekostet haben als die Fliesen selber. Sonst hat man Zement oder Lehmböden. Wasser haben wir mehr als genug, denn es regnet oft und reichlich und die Zisterne ist groß. Wir stellen in einer Wanne das Wasser vors Haus, in die Sonne, dann ist es nach 1 bis 2 Stunden so heiß, dass man es mit kaltem Wasser mischen muss, um baden zu können. Die Brause haben wir gleich beim Schlafzimmer, nicht wie die anderen in abseits stehenden kleinen Häuschen. Allen Schilderungen zum Trotz gibt es fast keine Insekten. Keine Schnaken, keine Flöhe, keine Fliegen, nur Ameisen. Und dagegen gibt es ausgezeichnete Pulver. Nachts kommen immer die Nachtechsen, die ganz durchsichtig sind und unter dem Haus leben, und fangen alles weg. Sie rennen immer an den Drahtgittern vor den Fenstern auf und ab. Kröten sind hier so groß wie Karnickel. Sie watscheln ganz langsam einher, wenn es Nacht wird, und fangen auch viele Insekten. Die Grillen oder Zikaden machen in der Dämmerung einen so ohrenbetäubenden Lärm, dass man sein eigenes Wort kaum verstehen kann. Weil wir gerade bei den Insekten sind, kommen wir zu den Bienen. Es gibt nur wenige Imker hier, aber die haben unerhört hohe Erträge. Pro Volk 80 Kilo Honig im Jahr. Es gibt 2 Trachten. Die erste ist jetzt gerade vorbei, die zweite beginnt im März. Man hat Oberlader, also die Kästen, die oben aufgeklappt werden, so dass man die Waben einzeln herausnehmen kann. Heute war ein Imker als Patient bei mir, und als ich ihm erzählte, dass ich auch etwas davon verstehe, wollte er mich schon animieren, hier Bienen zu züchten. Aber ich habe ja gar keine Zeit dazu. Ich komme kaum an meinen Garten. Samstags haben wir keine Operationen und auch keine Sprechstunde. Da kann ich noch am ehesten etwas für mein Vergnügen tun. Sonst bin ich meistens erschöpft, wenn ich mein Pensum erledigt habe. Krankenhaus, Sprechstunde und Schwesternschule. Der Kursus läuft 2 Jahre und wir haben alle Nachmittage 2 Stunden Unterricht, dazu 1 Stunde Mathematik- und Physikunterricht, der durch eine Studienrätin von der Realschule erteilt wird. Ich soll dafür 1 Stunde Unterricht an der Schule geben, wie das mein Vorgänger auch getan hat. Wir haben auch schon ein Männerdoppelquartett aufgemacht. Es übt in unserem Hause. Heute war die erste Singstunde. Die Noten sind vom Christlichen Sängerbund. Ich kenne die meisten Lieder von daheim. Heute sangen wir »Wer pflanzte die Blumen ins grüne Feld?« und »Dein sind wir, Jesus, Gottes Sohn.« Die singen hier anstatt von Noten, von Zahlen. Einer, der Noten lesen kann, setzt sie in Zahlen um und dann singen sie gleich ohne Instrument vom Blatt in allen 4 Stimmen. Es ist zum Staunen, wie schnell das geht. Ich habe aber vor lauter Lachen fast nicht singen können, als die plötzlich anfingen, in Tönen zu singen. 1, 5, 5, 5, 3, 5, 3 und so weiter. Da muss man sich auch erst daran gewöhnen. Man wird hier des Fragens über Deutschland nicht müde. Ich habe schon 2-mal im Gottesdienst sprechen müssen und 1-mal in der Kolonieratssitzung, die 1-mal jährlich stattfindet, und mit Gebet, Gesang und Predigt beginnt.
Immer wieder muss man staunen, wenn man ein paar hundert dieser so grobschlächtig aussehenden riesigen Männer, 1,80 ist ungefähr das Mittelmaß, beten und predigen hört. Wenn sie alle Lieder auswendig singen und immer wieder in bewegten Worten Gott für dies so unerhört entsagungsvolle und entbehrungsreiche Leben danken. Dass sie dabei so derb sind, macht die Sache erst recht sympathisch. Am allerlustigsten mutet es an, wenn sie abends singen und schmettern: Tirol, Tirol, Tirol, du bist mein Heimatland. Es geht eine Mühle im Schwarzwälder Tal oder O du mein Edelweiß. Dieses schöne Land ist mein Steirerland und so weiter. Auch eine Menge alter Soldatenlieder wie Auf der Heide blüht ein kleines Blümelein. Ausgerechnet, wo sie noch nie einen Berg gesehen haben, Deutschland nur vom Hörensagen kennen und überhaupt jeglichen Kriegsdienst ablehnen. Mich nennen sie einen Deutschländer. Die Straße, in der ich wohne, bekam vor 20 Jahren den Namen Hindenburgstraße und den hat sie, in Treue fest, auch heute noch. Alle versichern mir, es sei am zweckmäßigsten, sich von seinem Geld Vieh anzuschaffen, und so werde ich bald Besitzer einer Rinderherde sein. Während das Geld in seinem Wert sinkt und kaum Zinsen trägt, wächst das Vieh und vermehrt sich, so dass man lebende Zinsen hat. Es kann auch jederzeit verkauft werden. Sachen, die hier erzeugt werden, sind unerhört billig. Da kommt man mit wenig Geld aus. Ein Büroangestellter auf der Kolonieverwaltung bekommt 250 Guarani monatlich und muss sich davon beköstigen und kleiden, auch seinen Stromverbrauch bezahlen und sein Haus instand halten, während wir 1250 bekommen und Haus mit Garten, Essen, Berufskleidung für beide und den Strom frei haben, auch Holz zum Kochen und so weiter. So können wir eigentlich sagen, dass wir schon gut dran sind, wenn auch das Geld im Verhältnis zum Dollar wenig Wert hat, nämlich amtlich 8 Guarani und schwarz 15, sodass eine Mark etwa 3 Guarani entspricht. An einem Tag wie heute möchte ich euch einmal hier haben. Da würde es euch gefallen. Es ist so frisch und kühl, ein herrlicher Sternenhimmel. Das Kreuz des Südens steht über dem Haus. Die Bäume sind so saftig grün, dass es eine Lust ist. Das Land ist so weit, so weit. Nirgends beengt einen etwas. Unsere Stadt hat 1000 Einwohner und eine Ausdehnung von etwa 6 Quadratkilometern. Straßen, so breit wie die Autobahn, sind ganz mit Gras bewachsen, bis auf eine schmale Wagenspur. Manchmal stehen mitten darauf riesige Bäume, die wegen ihrer Schönheit einfach stehen gelassen werden, und abends lagern die Rinderherden rechts und links. Wer der Enge in Europa müde ist, kommt hier auf seine Rechnung, und ich lade jeden herzlich ein zu kommen. Alle, die etwas gelernt haben, sind hier hoch willkommen und finden ein reiches Arbeitsfeld.

Aus einem Brief an die Schwestern von St. Trudbert. Fernheim, der 9. Februar 1951. Nun sind schon 4 Wochen ins Land gegangen, seit wir hier sind, und da ich jetzt etwas mehr Überblick über die hiesigen Verhältnisse habe, will ich meine Arbeit und unser Leben schildern. Der grundlegende und eigentlich für uns maßgebliche Unterschied gegenüber daheim ist der, dass es in Deutschland zu viele, hier aber zu wenige Ärzte gibt. Während bei uns praktisch ein Arzt dem anderen mit nicht immer ganz einwandfreien Mitteln die Patienten wegschnappt, um überhaupt leben zu können, hat hier, als es bekannt wurde, dass mein Vorgänger weggehen wollte, die ganze Kolonie sonntags in den Kirchen Bittgottesdienste abgehalten, dass Gott wieder einen Arzt schicken möge. Und als wir da waren, wurden Dankgottesdienste für die Erhörung abgehalten. Dies lässt einen vieles ertragen, was hier schwer ist. Die Hitze, die Primitivität, die Tatsache, dass in 500 Kilometern Luftlinie im Umkreis kein Krankenhaus ist, das besser eingerichtet oder besser ärztlich besetzt wäre als das hiesige, eine Tatsache, die einen oft Blut schwitzen lässt, denn sie bedeutet, dass man alles, einfach alles wagen muss. Selbst Sachen, die man noch nie operiert, assistiert oder überhaupt gesehen hat. Die Menschen sind aber so vertrauensvoll, dass sie auch dann operiert sein wollen, wenn man ihnen sagt, dass man die und die Operation noch nie gemacht hat. Dies zu verschweigen ist hier ebenso überflüssig, wie es unanständig wäre, denn die Menschen sind alle so fromm, dass man sich schämen müsste, zu lügen. Als ich hier ankam und das Krankenhaus und das daneben stehende Operationshaus sah, wollte ich schier verzagen und dachte mir, wie sollst du hier jemals eine aseptische Operation durchführen? Die beiden Gebäude sind nämlich die ersten, die bei der Einwanderung gebaut wurden, und wie alle damaligen Bauten sind sie aus Lehm errichtet, vermischt mit Kuhmist, der den Zement ersetzt. Das OP-Haus ist noch mit Stroh gedeckt und man hatte ihm meinem Einzug zu Ehren ein neues Dach aufgesetzt. Nach einer nunmehr 3-wöchigen Operationstätigkeit musste ich zu meinem größten Erstaunen feststellen, dass von den über 20 aseptischen Operationen, die ich durchgeführt habe, keine einzige verbuttert ist. Der Grund mag darin liegen, dass man gerade wegen der unmöglich durchführbar erscheinenden Asepsis sich doppelt und dreifach anstrengt, damit alles steril bleibt und man keinen Fehler macht. Bevor ich anfange, mich zu waschen, hat die OP-Schwester schon 1,5 Stunden früher den ganzen OP, Böden, Tische, Schränke, Bänke und Hocker abgewaschen. In den OP kommt keiner hinein, der nicht eine OP-Mütze aufhat und ein Mundtuch trägt, auch der Patient und sämtliche Helfer. Man wäscht sich nicht 15 Minuten, sondern 25 Minuten. 15 mit Wasser, 5 mit Sublimat und 5 mit Alkohol. Der ganze OP wird alle 14 Tage frisch geweißt, was hier kein Problem ist, da das Verputzen und Weißen sowieso Frauenarbeit ist und alle Schwestern es schon von zu Hause aus können. Grundsätzlich operiere ich nur an 2 Tagen in der Woche, nämlich dienstags und donnerstags. Für diese 2 Tage lasse ich alles zusammenkommen, damit sparen wir Zeit und Wäsche. Außerdem sparen die Schwestern eine Menge Arbeit mit dem Sterilisieren und Putzen. Nur selten, bis jetzt 2-mal, kommen so eilige Fälle, dass man außerhalb dieser Zeit operieren muss. An den 3 anderen Vormittagen habe ich Ambulanz. Dabei hilft mir meine Frau. Sie macht den Schreibkram und verbindet und so weiter, sodass ich meist alles am Vormittag erledigen kann. Nachmittags haben wir 2 Stunden Schwesternschule. Ich wundere mich immer, dass die Mädchen bei der Hitze nicht einschlafen. Aber sie sind so interessiert, dass es bis jetzt noch nicht vorgekommen ist. Wir bilden die Schwestern für alle deutschen Kolonien in Paraguay aus. So ist der Tag rund und ausgefüllt mit Arbeit. Ich vergaß noch zu sagen, dass wir pünktlich um 6 Uhr früh mit Operieren anfangen und meist gegen 9.30 Uhr fertig sind. Um 10 Uhr habe ich dann Röntgenaufnahmen und Durchleuchtungen. Der Apparat ist gut. Das Instrumentarium ist überraschend reichhaltig, aber manche selbstverständlichen Dinge fehlen. So zum Beispiel eine Gipsschere. Es gibt hier so viele Augenkrankheiten, dass ich eine Station extra dafür aufmachen könnte. Wie froh bin ich für die Ausbildung und wie froh wäre ich erst, wenn ich noch etwas mehr davon hätte. Brillen verpasst hier der Apotheker. Es ist ein sehr guter, vollständiger Brillenkasten da.
Mit den Narkosen ist es so eine Sache. Der Apotheker macht sie. Er ist der Mann, der alles kann. Und er kann es tadellos. Leider gibt es aber keinen Äther, kein Chlorethyl, wenig Evapan. So dass wir sehr sparen müssen. Das meiste mache ich in Lokalanästhesie. Auch die Blinddarmoperationen. Diese sind, wie bei uns daheim, auch hier das tägliche Brot. Ja, es gibt noch mehr davon infolge einer Frucht, Guayava genannt, die voller Kernchen ist und diese Kernchen haken sich im Blinddarm fest. Dies habe ich festgestellt, bis jetzt war noch keiner darauf gekommen. Gynäkologische Operationen gibt es natürlich auch eine Menge. Tumoren werden hier in jedem Fall gleich mit Stumpf und Stiel entfernt, da man keine Möglichkeit hat, bei der Hitze eine Gewebsprobe 750 Kilometer weit zur histologischen Untersuchung zu schicken. HNO-Krankheiten kommen in ebenso rauen Mengen vor wie Augenkrankheiten. Dies ist eine Folge des ständigen Durchzugs, den man in den Häusern der Hitze wegen macht. Alle Häuser, auch das Krankenhaus, sind so konstruiert, dass die Räume durch das ganze Gebäude gehen und die Korridore außen unter dem Schattendach sind. Man kann von beiden Seiten von außen in ein Zimmer eintreten. Und es sind auch auf mindestens zwei Seiten Fenster, damit man Durchzug machen kann. Am schwersten hat es der Internist. Hier ist eine sehr tüchtige Internistin, die ihre Ausbildung in Russland erhalten hat und ein gutes Zeugnis für die bolschewistischen Universitäten ablegt. Diese Arbeit ist deshalb so problematisch, weil es fast keine Medikamente gibt und die, die erhältlich sind, so unzuverlässig sind, dass man sich nicht getrauen kann, sie zum Beispiel intravenös zu geben. Was aber fängt der Internist ohne Medikamente an? In der Hauptsache handelt es sich um Tropenkrankheiten, vor allem um Malaria und die verschiedenen Parasiten. Transfusionen sind bis jetzt noch nie durchgeführt worden, obwohl ein tadelloses Gerät zur Verfügung steht. Angeblich hat es nicht funktioniert. Es ist ein deutsches Wehrmachtsgerät. In der Überzeugung, dass bei dem Mangel an Medikamenten die Transfusionen geradezu eine Lebensnotwendigkeit sind, habe ich daher eine Blutspenderorganisation nach deutschem Muster ins Leben gerufen und eine Reihe Blutgruppenbestimmungen gemacht. Da alles Testserum infolge der Hitze auf dem langen Transportweg verdorben und unbrauchbar war, vielleicht mit ein Grund, weshalb man keine Transfusionen gemacht hat, habe ich Serum von einigen bekannten Leuten genommen und damit die Bestimmungen durchgeführt. Es hat eine Menge ehemaliger SS-Leute hier mit tätowierter Blutgruppe, da ja alle Volksdeutschen zur Waffen-SS eingezogen worden waren. Diese sind mit den letzten Einwanderern vor 3 Jahren gekommen. Seither haben wir schon viele Transfusionen gemacht, alle mit bestem Erfolg. Schlangenbisse sind an der Tagesordnung. Man hat aber gutes Serum und die Menschen sind schon so darauf geeicht, dass sie gleich ins Krankenhaus kommen und sich spritzen lassen. Überhaupt ins Krankenhaus kommen. 50, 60 Kilometer weit durch den Busch sind eine Selbstverständlichkeit. Dabei muss man die Wege gesehen haben. Wenn es geregnet hat, sind alle Wege dermaßen schlammig, dass die Wagen bis über die Achsen in der Soße versinken und man sich oft wundert, dass der Patient noch lebend ankommt. Die Einheimischen, Hiesige werden sie von den Deutschen genannt, im Gegensatz zu den nomadisierenden Indianern, wohnen außerhalb des deutschen Koloniebereiches, kommen also durchweg von weiter als 100 Kilometer her, da die Kolonie eine Ausdehnung von etwa 200 Kilometern hat. Im Gegensatz zu den Deutschen fahren sie nicht, sondern reiten und bringen jeweils ihre ganze Familie mit, Kind und Kegeln mit, alle zu Pferd. In ihren Gaucho-Trachten sehen sie malerisch aus. Fragt man einen, wie viel Vieh er hat, so kommt die immer gleiche Antwort. Poco, poco, wenig, wenig. Und wenn man wissen will, was für ihn wenig ist, stellt sich heraus, dass es nur 250 Stück Rindvieh sind und etwa 50 Pferde. Genau weiß er es nicht. Alle haben Angst, dass man die Operation nach ihrem Vermögen berechnen könnte. Und deshalb wollen sie es nicht sagen. Aus alledem können sie leicht ermessen, einen wie hohen Wert die großherzige Medikamentenspende der Schwester Oberin vom St. Trudbert Krankenhaus für uns hat. Unsere Deutschen wollten schier nicht glauben, dass es so etwas gibt, als ich den riesengroßen Karton auspackte. Unserem Apotheker liefen beinahe die Tränen herunter und er, wie alle verantwortlichen Stellen, besonders aber ich, danken hier nochmals aufs Herzlichste.
wie oft und gerne ich von Ihnen und der schönen Zeit spreche, die ich bei Ihnen verlebt habe, ahnen Sie gar nicht. Ich war dort doch wie zu Hause.

Fernheim, den 18. Februar 1951. Eine ereignisreiche Woche liegt hinter uns. Wir hatten 10 größere Operationen, die zum Teil mit Komplikationen verliefen, sodass ich für 2 Patienten ernstlich besorgt war und einige schlaflose Nächte hinter mich brachte. Aber nun geht es gut und sie sind über den Berg. Hier muss man mit so vielen Faktoren rechnen, die es zu Hause nicht gibt. Da muss man sich zuerst umstellen. Wie habe ich Gott gedankt, dass doch noch alles gut ablief, denn es wäre mir fürchterlich gewesen, wenn, auch ohne meine Schuld, gleich am Anfang meines Wirkens jemand hätte sterben müssen. Dann kam der große Regen, genau wie es in dem Buch von Louis Bromfield beschrieben ist. So etwas von einem Regen habt ihr noch nicht erlebt. Wahre Sintfluten stürzten sich hernieder, es rauschte und prasselte, blitzte und donnerte Tag und Nacht, dass man meinte, die Welt gehe unter. Häuser standen halb unter Wasser und stürzten ein, weil sie so leicht gebaut sind. Dächer, besonders Strohdächer, drückten sich durch und fielen auf die Bewohner. Straßen waren so überschwemmt, dass man nur mit einem Fuhrwerk oder mit Flößen durchkommen konnte. Es war zum ersten Mal eine Temperatur, die im Bett eine Zudecke nötig machte. Die Leute hier trugen gleich Strickjacken und wollene Strümpfe. Wir mussten lachen. Hinterher war das ganze Land wie ein Treibhaus, alles dampfte und die Natur ringsumher wurde grün. Alles wuchs so schnell, dass man fast zusehen konnte. Die Bananen und die Weinstöcke, die ich ums Haus gepflanzt habe, trieben über Nacht neue Blätter. Was besonders bei den Bananen auffällt, da sie so groß sind. Ein Blatttrieb von 50 bis 60 Zentimeter Länge schießt raus und rollt sich auf in einem Tempo, das es einfach unglaublich ist. Jetzt fängt man an, Gemüse auszusäen und zu pflanzen. Die Patienten bringen mir allerhand seltene Samen, weil sie wissen, dass ich ein begeisterter Gärtner bin. Infolge dieses Regens kam auch leider keine Post durch. Das Flugzeug konnte nicht landen, weil unsere Rollbahn aufgeweicht war. Wir müssen solche Nachrichten immer nach Asunción an unseren dortigen Wirtschaftsvertreter funken, der auch ein Funkgerät hat. Gestern haben wir einen Papagei bekommen. Ein Indianer brachte ihn uns. Es ist so ein grüner, blau und rot schillernder, wie er im Bilderbuch steht und wie ich mir immer einen gewünscht habe. Nur ist er noch so wild und unerzogen. Er beißt und kratzt und schreit wie verrückt, wenn man nur in seine Nähe kommt. Wenige Kilometer von hier liegt die Kolonie Menno, deren Bewohner von Kanada hierher kamen. Die älteren Leute sprechen noch alle Englisch, so dass ich mich meist, wenn sie in die Sprechstunde kommen, auf Englisch mit ihnen verständige. Denn obwohl sie sich als Deutsche fühlen, können sie nur Plattdeutsch. Hochdeutsch verstehen sie überhaupt nicht. Diese Menschen gehören einer so strengen religiösen Richtung an, dass sie Lesen und Schreiben nur aus der Bibel lernen. Sie benutzen überhaupt kein anderes Buch außer dem Gesangbuch. Chorgesang gibt es bei ihnen nicht in der Kirche. Es wird nur einstimmig und ohne Musikbegleitung gesungen. Sie singen auch keine weltlichen Lieder. Wenn sie hier mal in die Kirche kommen, sagen sie, die Russen singen bunt, mehrstimmig. Sie reden kaum und blicken stur und ohne zu lachen in die Welt. Dabei steht in der Bibel, freut euch in dem Herrn alle Wege. Wie sich das bei denen zusammenreimt, ist mir unklar. Ganz in der Nähe ist ein Dorf mit dem Namen Karlsruhe, nach unserem Karlsruhe benannt. Ist das nicht gelungen? Professor Unruh von der Karlsruher Technischen Hochschule zu Ehren ist es so genannt worden, weil er sehr viel für die Mennoniten getan hat, als sie seinerzeit aus Russland hierher kamen.

Fernheim, der 21. Februar 1951. Nun sind schon 5 Wochen vergangen, seit wir unseren Dienst hier am Deutschen Krankenhaus in Philadelphia, mitten im Urwald des Gran Chaco, der sogenannten Grünen Hölle, angetreten haben. Wir wohnen in einer rein deutsch besiedelten Kolonie. 200 Kilometer im Umkreis leben nur Deutsche, außer den nomadischen Indianern im Busch, von denen aber auch viele Deutsch sprechen, sodass man sich eigentlich gar nicht wie in der Fremde vorkommt. Ich meine immer, ich könnte in einigen Stunden daheim sein. Dabei sind es 15.000 Kilometer und wir sind genau 4 Wochen unterwegs gewesen hierher, wobei wir das langweiligste Stück durch den Urwaldgürtel sogar umgangen haben, in dem wir flogen. Es leben etwa 12.000 Deutsche hier in kleinen, durch Urwald voneinander getrennten Siedlungen auf verstreuten Steppenflächen, sogenannten Campen. Wir haben absolute Selbstverwaltung. Eine Anatomie innerhalb eines fremden Staates, die so weit geht, dass man sich gar keine Vorstellung davon machen kann. Die Deutschen brauchen weder Wehrdienst zu leisten, noch irgendwelche Steuern zu bezahlen. Sie haben ihre eigenen Schulen nach vollständig deutschem Plan. Die spanische Sprache wird nur als Fremdsprache auf der höheren Schule gelehrt. Sie dürfen eigene Ärzte aus Deutschland haben, eine eigene Schwesternschule, die hier an unserem Krankenhaus für alle Krankenhäuser der Kolonien in ganz Paraguay ist, einen eigenen Radiosender hier auf der Kolonie und in Asunción bei der Wirtschaftsvertretung der Kolonien. Alles, was man innerhalb von 10 Jahren nach der Einwanderung einführt, ist zollfrei. So geht das Privilegiengesetz für die deutschen Mennonitenkolonien in Paraguay noch seitenlang weiter. Und man schüttelt den Kopf, wenn man es liest, ohne hier gewesen zu sein. Es hat nämlich seinen ganz bestimmten Hintergrund. Der Chaco, in dem wir leben, ist eine derart trostlose, man kann fast sagen unbewohnbare Gegend, dass alle Versuche im Lauf von 200 Jahren, ihn zu besiedeln, kläglich gescheitert sind. Bis die Deutschen vor 22 Jahren kamen. Zwar ist er jetzt auch noch nicht schöner, das Klima ist nicht erträglicher, der Urwald ist nicht weniger dicht und wild und die Indianer sind nicht kultivierter, aber er ist besiedelt. Es wächst und grünt und blüht und die Deutschen vermehren sich wie Sand am Meer. Jede, aber auch jede Familie hat 10 bis 15 Kinder. Sie wimmeln weißblond, blauäugig, schmal und hellhäutig herum, arbeiten schon mit 12 Jahren wie Erwachsene, heiraten mit 18 bis 20 Jahren und vermehren sich dann genauso rasch, wie es ihre Eltern taten. Zwischen 45 und 50 hat man meistens schon 20 bis 30 Enkel. Es ist unglaublich. Wenn die Jungen heiraten, wird vorher mit Hilfe der Alten ein Stück Buschland oder Steppe gerodet und ein kleines Haus – gerade groß genug für 2 Personen darauf gesetzt. Die Braut bekommt von daheim ein paar Stück Rindvieh und ein bisschen Hausrat und los geht's. Begriffe wie Sexualprobleme oder so etwas gibt es überhaupt nicht. Die Umgangssprache ist Friesisch Platt, nach dem Herkunftsland Friesland, das die Vorfahren schon vor Luthers Zeiten verlassen haben unter dem Vorreformator Menno Simons, der von 1496 bis 1561 lebte, nachdem sie sich nun Mennoniten nennen. 1,80 Meter ist ungefähr die Mindestgröße bei den Männern, doch sind 2 Meter keine Seltenheit. Die meisten sind hager und schlank. Es gibt aber auch gewaltige Brocken darunter, die dann im Volksmund Bottle Boom, Flaschenbaum, heißen, nach einem eigentümlichen Urwaldbaum, dessen Stamm in der Mitte ganz dick ist, wie eine Flasche, und voll Wasser, das herausläuft, wenn man ihn anzapft. Die Geschichte der Mennoniten ist eine Geschichte der Wanderungen. Von Friesland zogen sie nach Ostpreußen und in die Danziger Niederung, wo sie etwa 150 bis 200 Jahre lebten, um dann unter Katharina der Großen in die Ukraine zu siedeln. Dort zweigte sich ein Teil ab und zog nach Sibirien und von dort weiter bis an den Amur. Ein anderer Teil ging nach Kanada. Aus Russland, Sibirien und vom Amur kamen zur Zeit der Bolschewisten die ersten Flüchtlinge hierher in den Chaco und gründeten die Kolonie Fernheim. Gleichzeitig kamen aus Kanada solche, deren Vorfahren aus Russland dorthin gezogen waren, ebenfalls hierher und gründeten die Kolonie Menno. Vor jetzt 3 oder 4 Jahren kamen die letzten Ostdeutschen

Was uns am meisten freut, ist unsere Arbeit. Es ist so unerhört befriedigend, hier Arzt zu sein, weil man Seltenheitswert genießt. Die Menschen kommen hunderte von Kilometern auf Pferden geritten oder mit Fuhrwerken hergefahren, oft 10 Tage reisen weit, um sich operieren zu lassen. Man kann sich denken, dass sie nicht wegen irgendeinem Klacks kommen, sondern weil ihnen wirklich etwas fehlt. Da es keine Kassen, keine Renten, keine Unterstützungen gibt, gibt es auch keine Simulanten. Wundervoll. Es ist gerade so, wie ich es mir immer gewünscht habe. Und ich werde damit für alles, was wir an Zivilisation und Kultur entbehren, reichlich entschädigt. Bemerkenswert ist in diesem Zusammenhang übrigens, dass wir die großen Dinge wie zum Beispiel Theater, Konzerte, Kino, Auto und schöne Restaurants, ferngekacheltes Bad, Wasserspülung und so weiter, gar nicht so sehr vermissen wie manche kleinen Dinge, die wir früher nie sonderlich beachteten. Was ich mir jetzt im Augenblick wünsche, wenn ich die Wahl hätte, ist eine ganz gewöhnliche Wiese mit Blumen und ein kleiner Talgrund mit einem Bach, einem ganz gewöhnlichen Bach. Keine heroischen Berge, kein rauschendes Meer, nein, Wiese und Bach. Arbeit gibt es in Hülle und Fülle. Sie geht nie aus. Es spielt kaum eine Rolle, wie klein das Krankenhaus ist, da wir die Patienten viel früher entlassen als zu Hause. Erstens müssen sie es selber bezahlen und da wollen sie schon von selbst nicht länger dableiben als nötig. Zweitens ist die Heildauer kürzer als daheim. Das ist für mich ein Phänomen, denn der allgemeine Gesundheitszustand ist gar nicht gut, hauptsächlich infolge der verschiedenen Tropenkrankheiten, die die Menschen ziemlich ruinieren. Über 50% der Bevölkerung ist Malaria verseucht. Mir geht es gut hier. Ich fühle mich trotz der Siedehitze wohl und leistungsfähig. Wenn es mir manchmal zu toll werden will, denke ich an die in Russland im Krieg verlebten Winter und bin froh und glücklich, dass ich schwitzen kann, anstatt zu frieren. Erika hilft mir in der 3-mal in der Woche stattfindenden Ambulanz, was mir eine rechte Erleichterung ist. Da sitzen sie, ganze Sippen, und warten, bis der Patient wieder gesund nach Hause kann. Die Gemeinde hat dafür eigens Grundstücke mit kleinen Häuschen darauf zur Verfügung gestellt, wo die Familienangehörigen wohnen können, denn Hotels oder Restaurants gibt es nicht. Da gibt es einen spanischen Hof für die Paraguayer, die von jenseits unseres deutschen Koloniebereichs herkommen, also oft über 200 Kilometer, einen Menno-Hof, einen Neuländer-Hof, jeweils für die Bewohner dieser Kolonien. Man kann sich einen Begriff machen, was eine solche Reise durch den Busch bedeutet, wenn man, wie ich letzten Sonntag, eine Fahrt von 35 Kilometern gemacht und dazu 5 Stunden benötigt hat. Nach einer solchen Fahrt ist man vollständig erledigt. Mit einem Auto, auch einem geländegängigen, kann man nur bei anhaltendem Trockenwetter fahren, sonst mit Pferdefuhrwerken oder bei ganz schlechtem Wetter mit Ochsenkarren. Die größeren Entfernungen, zum Beispiel nach der Hauptstadt Asunción, legt man mit dem Flugzeug zurück. Für die 500 Kilometer lange Luftstrecke braucht man nur 2 Stunden, also nicht einmal halb so lang wie für 35 Kilometer über Land. Alles ist hier so grotesk. Für die innere Abteilung mit Tropenkrankheiten, die das Hauptkontingent stellen, und für die Geburtshilfe ist Frau Dr. Tavonius an unserem Krankenhaus, mit der ich sehr gut auskomme. Sie ist eine fabelhafte Frau. Sie kommt auch aus Russland, stammt aber aus einer alten schwedischen Arztfamilie. Sie hat einen eigenen Sohn und dazu 4 Pflegetöchter, Waisen, die sie alle aus Russland mitgenommen hat, als sie vor den Bolschewisten fliehen musste. Abgesehen davon, dass sie beruflich viel kann, spielt sie auch noch wundervoll Klavier. Ja, so etwas gibt es inmitten des Urwaldes auch.

Fernheim, der 1. März 1951. Inzwischen ist wieder etwas Neues passiert. Die Heuschrecken sind gekommen. So etwas könnt ihr euch gar nicht vorstellen. Es ist, als ob der Himmel schwarz würde, wie bei einem schweren Gewitter. Dann schwirrt die Luft und plötzlich ist alles voll von Tausenden und Abertausenden von Viechern, die so groß wie kleine Vögel sind. Wo sie sich niederlassen, ist die Erde braun und in 5 Minuten ist alles radikal gefressen. Ausgerechnet in meinen Garten fielen sie ein. Aber ich hatte Glück. Es hatte kurz vorher geregnet und das Unkraut

aber zart und frisch herausgekommen, das haben sie vorgezogen und die guten Pflanzen, mit Ausnahme von ein paar Mammonenbäumchen, verschont. Auch bei unseren Bauern haben sie im Verhältnis zu früheren Jahren relativ wenig Schaden angerichtet. Übers Wochenende fuhren wir zu Dr. Rackos Geburtstag in die Kolonie Neuland. Da es vorher stark geregnet hatte, konnte man nicht einmal mit dem geländegängigen Jeep fahren, sondern wir mussten ein Pferdefuhrwerk nehmen, um durch die Schlammstellen im Busch durchzukommen. Bei Rackos hat es uns sehr gut gefallen. Dies sind so nette und aufgeschlossene Menschen, auch sehr begeistert für Deutschland, obwohl sie es nur in der traurigsten Verfassung während und nach dem Krieg kennengelernt haben. Sie singen ebenso gern wie wir, und so haben wir die ganze Zeit in den höchsten und tiefsten Tönen geschmettert. Das Land ist dort, wie der Name sagt, noch neu, und es ist alles so weit und frei. Ungehindert schweift der Blick bis zum Horizont, während er bei uns durch die allwärts stehenden Schattenbäume überall eingeengt ist. Die Neuländer wären natürlich froh, wenn sie auch schon Schattenbäume hätten, aber für uns war es eine Abwechslung. Das Krankenhausgelände ist dort nach einer Seite hin noch richtiger Busch. Man hat aber das eigenartige Gefühl, es sei eine Parklandschaft und kann sich nicht vorstellen, dass das die Wildnis ist. Denkt einmal. Nicht nur gibt es hier keine Polizei, sondern die paraguayische Polizei hat auch keinen Zutritt, außer mit der ausdrücklichen Genehmigung des Oberschulzen. So eine ehrliche Welt. Wir können uns immer noch nicht daran gewöhnen, dass man die Türen nicht verschließen kann. Einer lebt hier, der hat um sein Gartentor eine Kette gelegt und ein Vorhängeschloss daran gemacht, aber man kann mit einem Schritt über den Zaun steigen. Es ist zum Lachen. Inzwischen hat sich an Neuem bei uns bloß dies ereignet, dass wir einen Eisschrank bekommen haben, ein prächtiges Ding, groß und modern. Er arbeitet auf dem Prinzip von Ammoniakverdampfung und wird mit Petroleum betrieben anstatt mit Elektrizität, weil ja bei uns nachts kein Strom gegeben wird. Na, ihr könnt euch ja vorstellen, oder vielmehr könnt ihr es nicht, was das hier bedeutet bei der Hitze, einmal statt der ewig lauwarmen Zitronenwässerchen etwas Eisgekühltes zu trinken. Ihr seht, was für vornehme Leute wir geworden sind. Wir haben das schönste Haus, das höchste Gehalt und den einzigen Eisschrank im Umkreis von Hunderten von Kilometern. Lauter Sachen, die, außer dem Haus, daheim selbstverständlich wären. Und hier scheinen sie einem so hell in die Augen. Vorgestern kam ein Kind ins Krankenhaus aus einer Familie, die ein trauriges Schicksal erlitten hat. Eltern und 5 Kinder sind damals, 1943, mit den volksdeutschen Trecks aus der Ukraine herausgekommen. Der Vater wurde eingezogen, die Mutter lebte mit den Kindern in der englischen Zone. Zufällig kam der Vater in englische Gefangenschaft, aber die Engländer lieferten ihn an die Russen aus. Seither fehlt jede Nachricht. Die Frau hat es durch Nachforschungen aus London erfahren. Sie hat hier ganz allein ein Stück Land gerodet und bewirtschaftet es auch selber. Noch einen ähnlichen Fall kenne ich, einen Patienten, der auch zum Kommiss eingezogen und von seiner Familie getrennt wurde, als die Deutschen nach Russland kamen. Viele Jahre hörten sie nichts voneinander. Er kam in amerikanische Gefangenschaft und ging, als er entlassen wurde, mit den Mennoniten hier herüber. Hier tat er sich mit einer Frau zusammen, die auch von ihrem Mann nichts wusste. Jetzt hat er kürzlich erfahren, dass seine Frau in Russland lebt, und obwohl ja ein Zusammenkommen der beiden so unmöglich ist, wie das Berg und Tal zusammenkommen, so ist doch die Verzweiflung groß, besonders weil sie von allen schief angesehen werden und man von ihnen erwartet, dass sie sich nun wieder trennen sollen, obwohl sie bereits 2 Kinder haben.

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0: Es ist 14 Uhr.
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2: 31. August, 1. Johannes Kapitel 4, Verse 1 bis 6. Liebe Freunde, glaubt nicht jedem, der behauptet, was er sagt, käme vom Heiligen Geist. Ihr müsst die Menschen prüfen, um festzustellen, ob der Geist, durch den sie reden, wirklich der Geist Gottes ist. Denn es gibt zahllose falsche Propheten in der Welt. Und so erkennt ihr den Geist Gottes. Jeder, der bekennt, dass Jesus Christus wirklich als Mensch auf die Erde gekommen ist, hat den Geist Gottes. Wer Jesus so nicht bekennt, gehört nicht zu Gott. In einem solchen Menschen ist der Geist des Antichristen. Ihr habt ja gehört, dass dieser Geist in die Welt kommen wird, und er ist tatsächlich schon da. Ihr aber gehört zu Gott, meine Kinder. Ihr habt euren Kampf gegen diese falschen Propheten bereits gewonnen, weil der Geist, der in euch lebt, größer ist als der Geist, der die Welt regiert. Solche Menschen gehören zu dieser Welt, deshalb reden sie vom Standpunkt der Welt aus, und die Welt hört auf sie. Wir dagegen gehören zu Gott. Wer Gott kennt, hört auf uns, und wer nicht zu Gott gehört, der hört nicht auf uns. Daran erkennen wir, ob jemand den Geist der Wahrheit oder den Geist des Irrtums hat.

Wunde hofft auch mit uns Stillgang, dort wir regelmäßig blieben können. Mag sicher, dort din Wunde rein erst von Kien. Wenn du nicht je nähe weißt, dann dau dort 15 bis 20 Minuten kochen. Dit ist besonders wichtig, wenn Babys oder kleine Kinder dort trinken. Kinder haben noch mehr Wunde in ihren Körper als große Menschen. Und dorthin brauchen sie noch mehr zum Trinken. Wasser und andere Getränke sollen den Körper nichts geben, was er braucht. Aber sogar oft und kleins haben ein Teil Wasser in sich. Noch eine Ursache, warum das gut ist, um zu essen.

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Jesus gibt viel Raum, die aus früh. In der Bibel lesen wir von der samaritischen Früh in Evangelium Johannes Kapitel 4. Hast du zufällig eine plötzliche Bibel, die ich bei dir dort hole, und schlug dort Buch Johannes ab und dreh nur dort 4. Kapitel. Du kannst du nicht lesen oder lade eine jüdische Bibel die ganze Geschichte noch einmal lesen. Die Geschichte fängt so an in Vers 3. Hei, da wie Jesus, muss der Samaria reisen. 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

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Wo können Fremde ihr geheimes Leben weiter? Lass mich die mal fragen. Wo würdest du die Feile, wenn die in Fremde mit einmal persönliche Frage verstellen würd? Würdest du dann misstrauisch sein? Oder verblüfft sein, wenn wir so weiter können? Aber Jesus wie einer, der alles wisst. 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

Für mich wird das eine wunderbare Stunde, weil wir nicht abhören mit guten Trinken für unsere körperliche Gesundheit. Und diesen einen Gedanke am Denkhaule. Wenn wir an Jesus glauben, so ist der Früh in Samarien, dann wird er uns Leben das Gute geben, wird uns abfrischt, nie merkt und heilt. Komm nun, Jesus, von dir. Wir wollen uns hier den nächsten Weg weiter treffen.

0: Es ist 16:30 Uhr.
1: Hallo und willkommen zu einer neuen Ausgabe der Kinderecke aus dem Studio von Radio Segenswelle mit Anna Sawatzki. Ich freue mich, dass ihr heute wieder alle mit dabei seid. Macht es euch gemütlich, wir haben heute einiges vor. Doch bevor wir starten, wollen wir aber erstmal zur Ruhe kommen und mit Gott reden. Wenn du möchtest, darfst du jetzt deine Hände falten, deine Augen schließen und natürlich mitbeten. Lieber Gott, manchmal erwischen wir uns dabei, dass wir uns mit anderen vergleichen. Wir wollen oft besser, schlauer oder wichtiger dastehen als die Menschen, die um uns herum. Danke, dass wir uns vor dir nicht verstellen müssen. Du kennst uns ganz genau und schaust direkt in unser Herz. Sei du jetzt bei uns in dieser Sendezeit und sprich du zu uns. Amen. Hier kommt unser erstes Lied für euch zum Mitsingen.

die dasselbe Ziel haben. Beide gehen in Jerusalem den Berg hinauf, um zum Tempel zu kommen. Sie wollen dort beten. Aber schon an der Art, wie sie laufen, merkt man, dass sie völlig verschieden sind. Der erste Mann geht aufrecht, er hat den Kopf stolz erhoben und macht feste, sichere Schritte. Er weiß genau, wer er ist und er fühlt sich im Tempel richtig wohl. Er kennt alle Gebote Gottes auswendig. Er hält sich an alles, verzichtet sogar freiwillig auf Essen, um mehr Zeit für Gott zu haben und gibt regelmäßig Geld ab. Er ist das, was man einen perfekten, vorbildlichen Menschen nennen würde. Er ist ein Pharisäer. Und dann ist da der zweite Mann. Er geht ganz langsam. Er läuft gebeugt und blickt fast nur zum Boden. Er wirkt überhaupt nicht sicher. Dieser Mann ist Zöllner. Das bedeutet, er arbeitet für die römischen Feinde und treibt Geld ein. Und ehrlich gesagt, er hat die Leute oft betrogen. Gottes Gebote waren ihm lange Zeit völlig egal. Er weiß ganz genau, dass er kein heiliges Leben führt. Er ist ein Sünder. Heute gehen ja auch ganz viele verschiedene Menschen in die Kirche oder in den Kindergottesdienst. Und ich kenne euch nicht. Und ich kann nicht in euer Herz schauen. Ich weiß nicht, ob ihr euch eher wie der erste Mann fühlt, der versucht, immer alles richtig zu machen. Oder ob ihr euch eher wie der zweite Mann fühlt, der genau weiß, dass er manchmal was falsch macht. Als die beiden Männer am Tempel ankommen, passiert etwas Spannendes. Dem Pharisäer nicken alle Leute freundlich zu. Er stellt sich ganz nach vorne, schaut zum Himmel und betet. Gott, ich danke dir, dass ich nicht so schlecht bin wie die anderen Leute. Ich bin kein Dieb, ich bin nicht ungerecht und ich bin vor allem nicht so ein Sünder wie dieser Zöllner da hinten. Dann zählt er Gott stolz auf, was er nicht alles Tolles tut. Er geht mit einem richtig guten Gefühl nach Hause. Er ist super zufrieden mit sich selbst. Der Zöllner dagegen hat sich ganz hinten in einer dunklen Ecke gestellt. Er traut sich nicht mal, den Kopf zu heben. Er fühlt sich total fehl am Platz. Und was er betet, hören wir gleich.

ganz laut Ja in den Raum rufen. Wenn nicht, dann bleibt ihr ganz leise. Ja, seid ihr bereit? Frage Nummer 1. Hast du schon mal heimlich genascht und hinterher behauptet, du warst es nicht? Oh, ich wette, da waren einige Ja's dabei. Frage Nummer 2. Hast du schon mal so getan, als hättest du dein Zimmer aufgeräumt, aber in echt hast du das Spielzeug nur ganz schnell unter dem Bett oder in den Schrank gestopft? Ertappt, oder? Das kennen wir wohl alle. Und Frage Nummer 3. Hast du schon mal ein Versprechen vergessen, das du deinen Eltern oder Freunden gegeben hast? Ihr merkt, niemand von uns ist perfekt. Wir alle machen mal Fehler oder halten uns nicht an die Regel. Aber wie reagiert Gott eigentlich darauf, wenn wir etwas falsch machen? Genau das zeigt uns das Ende unserer Geschichte. Der Zöllner steht also hinten in der Ecke des Tempels. Er schlägt sie voller Reue an die Brust und betet nur einen einzigen, ganz kurzen Satz. Gott, sei mir Sünder gnädig. Mehr sagt er nicht. Er weiß, dass er Fehler gemacht hat und dass er Gottes Vergebung ganz dringend braucht. Jesus hat diese Geschichte damals Menschen erzählt, die genau wie der stolze Pharisäer dachten. Sie dachten, sie wären viel besser als alle anderen und Gott müsste sie wegen ihren guten Taten lieben. Als Jesus vom Zöllner erzählte, haben sie bestimmt die Nase gerümpft. Aber dann schaut Jesus seine Zuhörer an und sagt etwas, was alle völlig überrascht. Ich sage euch, Gott hat das Gebet des Zöllners gehört. Er hat ihm vergeben und ihn angenommen. Den Pharisäer aber nicht. Die Leute waren geschockt. Wie konnte das sein? Der Pharisäer hatte doch so viel Gutes getan. Ja, vielleicht. Aber vor Gott sind alle Menschen Sünder. Kein Mensch schafft es, immer perfekt zu sein, nie zu lügen und immer lieb zu sein. Der große Unterschied war, der Zöllner hat das verstanden. Er wusste, dass er ohne Gott nicht klarkommt. Der Pharisäer war viel zu stolz. Er dachte, er braucht Gott überhaupt nicht. Wir wollen zusammenfassen und für uns mitnehmen. Gott nimmt Sünder an. Du musst nicht fehlerfrei sein, damit Gott dich lieb hat. Deswegen ist Jesus auf die Erde gekommen und für unsere Fehler gestorben. Gott wünscht sich einfach, dass wir ehrlich zu ihm sind und nicht stolz tun, als ob wir alles alleine schaffen.

Unser Merkvers heute steht im Jakobusbrief, Kapitel 4, Vers 10. Demütigt euch vor dem Herrn, so wird er euch erhöhen. Das bedeutet übersetzt einfach, sei ehrlich und mach dich nicht größer als du bist. Gott wird dich aufrichten und annehmen. Ich wiederhole den Vers noch einmal. Demütigt euch vor dem Herrn, so wird er euch erhöhen. Jakobus 4, Vers 10. Wir hören jetzt ein Lied, das uns genau daran erinnert, Gott liebt uns genauso, wie wir sind, mit all unseren Ecken und Kanten. Und du darfst natürlich mitsingen.

Lisa und ihre Sommersprossen. Na, wie war es in der Schule? Fragt Mama. Lisa verzieht das Gesicht. Mark und Kai haben mich heute schon wieder geärgert. In der Pause haben sie Pickelgesicht gerufen und gelacht. Mama schüttelt den Kopf. Am besten hörst du gar nicht hin. Die Jungen suchen einfach jemanden, dem sie ihre Gemeinheiten sagen können. Lisa nickt, doch richtig überzeugt ist sie nicht. Sie geht in ihr Zimmer und schaut in den Spiegel. Überall sieht sie kleine braune Sommersprossen. Besonders viele tummeln sich mitten auf der Nase. Lisa überlegt. Vielleicht sieht sie ja wirklich aus wie ein Pickelgesicht. Ja, bestimmt sieht sie so aus. Lisa schaut und schaut. Bisher haben sie ihre Sommersprossen eigentlich nie gestört, doch seitdem sie in der Schule damit geärgert wird, möchte sie am liebsten ein Gesicht ohne Punkte haben. Plötzlich findet sie sich sogar richtig hässlich. Am nächsten Morgen läuft sie mit Anna und Sophie über den Schulhof, als Mark und Kai wieder ankommen. »Na, hast du dich endlich gewaschen oder sind deine Punkte immer noch da?« grölt Mark, und Kai krümmt sich vor Lachen, als wäre das der Witz des Jahres. »Lasst Lisa in Ruhe«, schimpft Sophie und stellt sich vor ihre Freundin. »Vielleicht solltet ihr euch zuerst waschen, oder ist das normal, eine blaue Nase zu haben?« Mark fasst sich erschrocken ins Gesicht. Kai schaut ihn genau an und flüstert, »Du hast tatsächlich blaue Farbe an der Nase. Ist bestimmt noch von der Kunststunde.« Mark kriegt zu seiner blauen Nase auch noch einen hochroten Kopf. Die beiden Jungen machen sich eiligst davon. Anna und Sophie müssen lachen. »Na, die sind wir erst einmal los«, sagt Anna. Nur Lisa steht mit ernstem Gesicht dabei. »Was ist denn?«, fragt Sophie. »Das war doch lustig. Die ärgern dich bestimmt nicht mehr wegen deiner Sommersprossen.« Lisa nickt, aber richtig froh ist sie nicht. Doch während sie zurück zum Klassenraum laufen, kommt Lisa eine Idee. »Das mache ich«, murmelt sie und ist schon besser gelaunt. Gleich am nächsten Tag hüpft Lisa aus dem Bett, noch bevor Mama sie wecken kann. Schnell waschen und kämmen, denn Lisa hat noch etwas zu tun. »Du hast es aber eilig«, stellt Mama fest. Lisa nickt. »Ich muss dann los«, sagt sie. »Tschüss, bis heute Mittag.« Mama schüttelt den Kopf, als Lisa aus dem Haus rennt. In der Schule geht Lisa zuerst zur Mädchentoilette. Sie nimmt sich ihren Wasserfarbkasten aus dem Schulranzen und... Ja, was macht Lisa denn da? Sie malt ihr ganzes Gesicht mit hellbrauner Wasserfarbe an. So lange, bis keine einzige Sommersprosse mehr zu sehen ist. »So, das reicht«, sagt sie zufrieden. »Jetzt sehe ich eben aus, als hätte ich in der Sonne gelegen. Wenigstens sind diese Sommersprossen weg.« Schnell geht sie in ihre Klasse. Die Farbe auf dem Gesicht fängt an zu trocknen und fühlt sich komisch an, irgendwie kribbelig. Die Kinder sitzen schon auf den Stühlen, als Lisa schnell an ihren Platz huscht. »Was hast du denn?« will Anne gerade fragen, doch da kommt schon Frau Winkler herein. »Guten Morgen«, grüßt sie. »Ich habe euch heute eine neue Schülerin mitgebracht. Das ist Rebecca.« Lisa bekommt große Augen. »Was ist denn das? Das Mädchen hat ja im ganzen Gesicht Sommersprossen, viel mehr als Lisa. Und dazu hat sie noch feuerrote Haare. Doch was Lisa besonders auffällt, das Mädchen sieht sehr hübsch aus.« Frau Winkler führt Rebecca zu Lisas und Annas Tisch. »Hier ist noch ein Platz frei«, sagt die Lehrerin, schaut Lisas Gesicht prüfend an und runzelt die Stirn. Das rothaarige Mädchen mit den vielen Sommersprossen sagt »Hallo« und schaut ganz fröhlich. Lisa und Anna finden sie gleich nett. Da merkt Lisa, wie die Farbe in ihrem Gesicht wieder kribbelt, und plötzlich ist ihr alles sehr peinlich. Sie kommt sich sogar dumm vor, mit der Wasserfarbe im Gesicht. Doch ändern kann sie es jetzt nicht mehr, denn Frau Winkler beginnt mit der Mathestunde. Lisa merkt, dass die anderen Kinder zu ihr schauen und kichern. Sie tut so, als ob sie etwas Interessantes in ihrem Rechenbuch liest. Zum Glück muss sie heute nicht an die Tafel. Ding Dong! Endlich Pause! Wollen wir spielen? Fragt Anna. Doch Lisa hat es eilig. Ich muss zur Toilette, wir treffen uns auf dem Schulhof, ruft sie und flitzt davon. In der Mädchentoilette schrubbt Lisa mit einem feuchten Taschentuch ihr Gesicht. So lange, bis es rot wie eine Tomate ist.
Doch an manchen Stellen geht die braune Farbe nicht ganz ab. Lisa schaut verzweifelt ihr Spiegelbild an. Sie sieht ein sommersprossiges, tomatenrotes Gesicht mit hellbraunen Wasserfarbflecken. Am liebsten will Lisa nie mehr aus der Mädchentoilette herauskommen. Plötzlich stehen Anna, Sophie und Rebecca in der Tür. »Wann kommst du denn endlich? Und warum hast du dir heute das Gesicht braun angemalt?« fragt Anna. »Komm, wir spielen Fang. Rebecca macht auch mit.« Da kommen Lisa die Tränen und sie hält sich die Hände vors Gesicht. »Ich wollte keine Sommersprossen mehr haben. Ich dachte, dass Mark und Kai mich dann endlich nicht mehr ärgern. Doch jetzt sehe ich noch viel schlimmer aus als vorher«, weint sie. Oh, wie schämt sie sich vor den Mädchen und besonders vor der neuen Klassenkameradin. Bestimmt denkt Rebecca jetzt, dass Lisa ziemlich seltsam ist. Doch was ist das? Gerade Rebecca ist ganz freundlich zu Lisa. »Du brauchst nicht traurig sein. Der Herr Jesus wollte, dass wir beide Sommersprossen haben. Er hat uns extra so gemacht.« Lisa wischt sich die Tränen weg und Rebecca redet weiter. »Der Herr Jesus hat jeden Menschen anders gemacht. Jeder ist etwas Besonderes, auch du. Darüber kannst du dich doch freuen.« Lisa überlegt. »Woher weißt du das denn?« fragt sie. »Ja, genau. Wer ist denn der Herr Jesus?« fragt Sophie. Rebecca schlägt vor, »ihr könnt heute Nachmittag zu mir kommen, dann zeige ich euch meine Kinderbibel. Darin stehen viele Geschichten von dem Herrn Jesus. Zum Beispiel, dass er alle Menschen lieb hat, egal ob sie schwarze, braune oder eben knallrote Haare haben.« Dabei wuschelt sie sich durch ihre langen Haare. Die Mädchen müssen lachen und Lisa ist gar nicht mehr so traurig. Sie findet es schön, was Rebecca gesagt hat, und freut sich schon auf den Nachmittag bei ihrer neuen Freundin mit den vielen Sommersprossen.

unsere 30 Minuten in der Kinderecke aus dem Studio von Radio Segenswelle mit Anna Sawatzki sind auch schon wieder fast vorbei. Wenn ihr gleich euer Radio ausschaltet, denkt mal daran. Ihr müsst Gott keine Rolle spielen. Ihr dürft mit allem zu ihm kommen, auch mit den Dingen, die euch vielleicht leid tun. Wir wollen noch einmal gemeinsam beten. Lieber Herr Jesus, danke für dieses Gleichnis. Es tut so gut zu wissen, dass wir bei dir keine perfekte Schau abliefern müssen. Du suchst keine stolzen Menschen, die auf andere herabsehen. Du suchst Herzen, die ehrlich zu dir sind. Bitte vergib uns die Dinge, die in der letzten Zeit nicht richtig waren. Das Lügen, den Streit oder den Neid. Danke, dass deine Arme immer für uns offen sind und du uns so annimmst, wie wir sind. Amen. Und an dieser Stelle sage ich Tschüss und bis zum nächsten Mal in der Kinderecke von Radio Segenswelle. Macht's gut und vergisst nicht, Gott nimmt uns an. Bleibt behütet!

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1: Zu allen Zeiten gefallen sich politische und religiöse Ideologen darin, eine neue Krise oder einen nahe bevorstehenden Umbruch der Weltgeschichte anzukündigen. Oftmals erwecken sie dabei den Eindruck, über eine Art Geheimwissen zu verfügen, das der Gesamtgesellschaft fehlt, ihnen aber und ihren Sympathisanten zugänglich ist. Im technischen Bereich versteht man unter Reset das Zurücksetzen eines Systems auf den Anfangszustand. Das ist beispielsweise nötig, wenn ein System überlastet ist oder nicht mehr sinnvoll funktioniert. The Great Reset, englisch der große Neustart, ist auch ein Werbeprogramm, mit dem Prinz Charles und der Direktor des Weltwirtschaftsforums Klaus Schwab im Mai 2020 für eine soziale und ökologische Umgestaltung der weltweiten Märkte werben. Der Inhalt des vorgestellten Programms war eigentlich nicht neu. Ganz ähnliche Kapitalismuskritik wurde von den beiden Initiatoren bereits mehrfach in den vergangenen 20 Jahren geäußert. Allerdings hoffen die Vertreter des Great Reset, in einer weltweiten Krise wie Corona ganz neu auf ihre wenig veränderten Forderungen aufmerksam machen zu können. Vor allem geht es Klaus Schwab und Prinz Charles darum, die Weltwirtschaft gerechter zu gestalten. Jetzt, wo aufgrund von Corona viele Staaten aufeinander zugegangen sind, hofft man auf internationale Verpflichtungen zur Verbesserung der Arbeitsverhältnisse in Billiglohnländern, auf ökologische Standards beim Abbau von Rohstoffen, auf die Etablierung von mehr bürgerlichen Rechten in eher unfreien Staaten, auf die stärkere Berücksichtigung sozialer Aspekte in der Wirtschaft und so weiter. Klaus Schwab vom Weltwirtschaftsforum und der französische Ökonom Thierry Mallet brachten 2020 publikumswirksam ihr Buch Covid-19 – Der große Umbruch heraus. Darin prognostizierten sie, wie schon vor Jahren, den Tod des Neoliberalismus und eine Umverteilung von den Reichen zu den Armen. In der von ihnen prognostizierten Welt würden Solidarität über Wettbewerb, soziales Wohlergehen über Wirtschaftswachstum und staatliche Innovation über wirtschaftlichen Einzelinteressen stehen. Die Staaten hätten jetzt die Möglichkeit, die Entwicklungen der Wirtschaft wieder stärker selbst zu gestalten. Eine weltweite gemeinsame Aktion halten sie aber trotzdem eher für unwahrscheinlich. Als Problem sehen die Autoren einen wieder deutlich stärkeren Nationalismus und einen Rückgang der Globalisierung. Im Great Reset finden sich eine Menge alter Stichworte in neuen Reden. Demnach soll es künftig mehr um Innovation, Nachhaltigkeit, soziale Gerechtigkeit, Solidarität und so weiter gehen. Nach Klaus Schwab

wird der Great Reset das Wirtschaftssystem faktisch nicht wesentlich verändern, sondern vielmehr zur Entstehung eines verantwortungsvollen Kapitalismus beitragen. Dabei soll vor allem der Staat einen größeren Einfluss bekommen. Die allgemeine Notwendigkeit eines verstärkten Ausgleichs zwischen Arm und Reich in der globalisierten Welt dürfte weithin unbestritten sein, ganz gleich, nach welchem Konzept man sich dann schlussendlich richtet. Im Bereich der linken und rechten Verschwörungstheorien stieß dieses alte, neue Modell auf besonders großes Interesse. Schnell wurde wieder einmal geargwöhnt, es gebe bereits eine Art Weltregierung, die sich vor allem aus den jüdischen Finanzeliten zusammensetzen würde. Über die Köpfe der Industrie und der staatlichen Politik hinweg habe dieses vorgeblich mächtige Gremium Corona inszeniert und einen großen Neuanfang geplant, eine Art weltweiter Planwirtschaft und politischer Vernetzung. Abgesehen von guter Public Relation lässt sich davon faktisch bisher allerdings nur wenig feststellen, weder in der Weltwirtschaft noch in den weitgehend sehr kontroversen politischen Entwicklungen. Obwohl es sich um keine besonders neue Idee handelt und obwohl deren Vertreter faktisch über nur wenig wirtschaftliche und politische Macht verfügen, argwöhnen Politspekulanten wie schon seit Jahrzehnten die Schaffung einer neuen Weltregierung. Weitgehend unbemerkt von der Öffentlichkeit sollen demnach das politische, das wirtschaftliche und das ethische System der Welt grundsätzlich verändert und erneuert werden. Personen, die behaupten, genau so ein Programm umsetzen zu wollen, gibt es natürlich viele. Immerhin garantiert das eine mediale Aufmerksamkeit, die den Boden für eine großflächige Bewerbung eigener gesellschaftlicher Ideen liefert. Im Kern sind alle diese Krisenprognosen einerseits natürlich wahr, andererseits aber auch unwahr. Tatsächlich braucht es kein größeres Hintergrundwissen zur aktuellen gesellschaftlichen Lage, um mit Sicherheit eine neue und tiefe Krise oder eine gerade bevorstehende größeren gesellschaftlichen Umbruch ankündigen zu können. Immerhin bestand die ganze Weltgeschichte in gewisser Weise aus einer Aneinanderreihung von Krisen. So kann man natürlich auch heute mit ziemlicher Gewissheit sagen, in den nächsten Jahren wird es eine weitere Eskalation des Nahostkonflikts geben. Oder in den nächsten Jahren wird es eine schwerwiegende Immobilienkrise geben. Oder in den nächsten Jahren wird es eine weitere weltweite Wirtschaftskrise geben. Oder in den nächsten Jahren wird es eine weitere Flüchtlingskrise geben. Oder in den nächsten Jahren wird es eine grundlegende Veränderung am Arbeitsmarkt geben. Oder in den nächsten Jahren wird die Digitalisierung dramatisch voranschreiten, auch in der Privatsphäre der Menschen. Und so weiter. In jedem Fall hat man mit derartigen Prognosen recht. Wann sich diese Ansagen erfüllen, ist lediglich eine Frage der Zeit. Es wird auch eine nächste Inflation geben, aufsterbende Wirtschaftszweige und irgendwann eine neue Regierung und eine neue Währung. Einen Great Reset gab es in den vergangenen 100 Jahren allerdings schon mehrfach, nicht nur in den Programmen gut vernetzter Manager. Dazu gehören die Weltwirtschaftskrise 1929 bis 1933, das Ende des Zweiten Weltkriegs 1945, das Ende der Sowjetunion 1991. Diese globalen Ereignisse führten jeweils zu einer weitgehenden Neuorientierung von Wirtschaft und Politik weltweit. Das Problem entsteht dann, wenn die Ankündiger solcher Krisen ihre Programme an bestimmte Weltdeutungen binden. Die aber haben in den meisten Fällen mit der prognostizierten Krise nur wenig zu tun. Entwickelt sich politisch gerade etwas krisenhaft, dann haben die Sympathisanten der Untergangsprediger den festen Eindruck, auch deren Weltbild und politische Deutung müsse richtig sein. Christen sollten mit solchen Spekulationen ganz besonders vorsichtig sein, weil es hier nicht nur um ihre eigene Glaubwürdigkeit geht, sondern um die der Bibel bzw. des christlichen Glaubens. Außerdem hat Gott sowohl die Weltgeschichte als auch die Entwicklung von Wissenschaft und Wirtschaft fest in der Hand. Es kann nichts passieren, was Gott überrascht oder auf dem falschen Fuß erwischt. Selbst bei Entwicklungen, die aus biblischer Sicht kritisch beurteilt werden müssen, hat Gott Geduld und lässt Menschen Zeit zur Umkehr, ehe er Gericht übt oder erneut eine grundsätzliche Veränderung herbeiführt. Gerade das Beispiel des weltbeherrschenden Sozialismus und sein unerwarteter Fall können einen Christen beruhigen und vor zu viel lebender Krisenstimmung bewahren.
Das Hauptaugenmerk des Christen liegt auf der alltäglichen Nachfolge und auf dem Bau des Reiches Gottes durch die göttliche Veränderung vieler einzelner Menschen.

0: Es ist 18 Uhr.
1: Herzlich willkommen zu den Abendnachrichten von Radio Friesland, heute am Montag, den 31. August 2026. Am Mikrofon Bianca Pankratz. Die Losung: Einen fröhlichen Geber hat Gott lieb. 2. Korinther 9, Vers 7.
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1: Heute Nachmittag fiel in Friesland Regen und es gewitterte. Zum Abend soll es wechselnd bewölkt sein. Es weht ein auffrischender Wind aus dem Südwesten. Die Temperatur liegt aktuell bei 23 Grad und geht es nachts bis auf 19 Grad zurück. Morgen soll es einen Mix aus Sonne und Wolken geben, dabei bleibt es trocken. Die Temperaturen erreichen Höchstwerte um 24 Grad. Regendaten aus Friesland und Umgebung. In Zentral hat es 35 mm geregnet, in Kornisheim 28 mm, in Hohenau 30 mm, in Wolasgor 12 mm, in Boikua 15 mm und in Viljachadin 6 mm.
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1: Estancia Ivate. Die Estancia Ivate lädt alle herzlich zu einer Bullenversteigerung ein. Angeboten werden Brahman- und Nelore-Zuchtbullen. Die Versteigerung findet am Mittwoch, den 2. September ab 8 Uhr auf der Estancia Ivate der Kooperative Friesland statt. Alle Interessenten sind herzlich eingeladen. Gezeichnet Oskar Ediger.
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1: Zukünftige Lehrkräfte lernen, wie sie Drogenkonsum an Schulen verhindern können. Das Bildungsministerium MEC hat im Auditorium der Generaldirektion für Erwachsenenbildung einen Workshop zur Drogenprävention und pädagogischen Betreuung organisiert. Wie Medios del Estado schreibt, stand die Veranstaltung im Zeichen des nationalen Präventionsprogramms Plan Sumar. Rund 100 Studierende des Nationalen Instituts für höhere Bildung, Dr. Raúl Peña, und der Nationalen Sportschule, ENIF, nahmen gemeinsam mit ihren Professoren an dieser Schulung teil. Das Ziel dieser Initiative ist, angehende Pädagogen mit technischen Kompetenzen auszustatten, um das gesellschaftliche Problem des Suchtmittelkonsums an Schulen zu bekämpfen. Im Fokus standen konkrete Präventionsstrategien, die Förderung sozialer Fähigkeiten bei Kindern und Jugendlichen und die Früherkennung von Risikofaktoren im Schulalltag. Lehrer sollen so in die Lage versetzt werden, sichere Schutzräume in den Bildungsgemeinschaften aufzubauen. Zudem erklärten die Experten, wie der kompensatorische Bildungsdienst SAIC arbeitet. Diese Abteilung des Bildungsministeriums unterstützt Kinder, die wegen schwieriger Lebensumstände nicht regelmäßig am normalen Unterricht teilnehmen können. So sollen sie weiter zur Schule gehen können und nicht ausgeschlossen werden. Die zukünftigen Lehrkräfte erklärten zum Abschluss, dass sie solche Aufgaben zur Vorbeugung und Unterstützung später in ihre Arbeit als Lehrer aufnehmen wollen. Uruguay ist der Ratifizierung des Mercosur-Protokolls zur Überstellung von Personen unter Sonderregelungen beigetreten. Darüber informiert das Außenministerium. Uruguay hat im Außenministerium in Asunción die offizielle Ratifizierungsurkunde für ein wichtiges Zusatzprotokoll des Mercosur hinterlegt. Diese völkerrechtliche Vereinbarung dient als Ergänzung des bereits bestehenden Abkommens über die Überstellung verurteilter Personen zwischen den verschiedenen Mercosur-Mitgliedstaaten und den assoziierten Ländern Bolivien und Chile. Das im Jahr 2005 in Asunción unterzeichnete Protokoll schafft nun einen klaren und unverbindlichen rechtlichen Rahmen für den internationalen Transfer von Personen, die besonderen rechtlichen Bedingungen unterliegen. Hierzu zählen insbesondere minderjährige, schuldunfähige Personen und jene Bürger, deren Verfahren auf Bewährung ausgesetzt wurde. Durch diesen Schritt wird die internationale Justizzusammenarbeit in der Region erheblich gestärkt und gleichzeitig der Schutz der Menschenrechte von schutzbedürftigen Personen verbessert. Die feierliche Hinterlegung der Urkunde und die Unterzeichnung der entsprechenden Gründungsakte wurden im Außenministerium vom paraguayischen Vizeaußenminister Víctor Verdún und dem uruguayischen Botschafter Marcelo Blanco durchgeführt. Neue Verkehrsregeln für die Integrationsbrücke sind beschlossen worden. Wie das staatliche Nachrichtenportal Medios del Estado berichtet, hat die paraguayisch-brasilianische Kommission der Integrationsbrücke neue Verkehrsregeln für die Grenze beschlossen. Ab dem 14. September gelten deutlich veränderte Fahrzeiten für Lastwagen, Busse und private Autos der Anwohner. Mit den gezielten Anpassungen soll der internationale Grenzverkehr spürbar entlastet und effizienter gesteuert werden. Für Familien und Pendler der Grenzregion öffnet sich die Brücke täglich in einem festen Zeitfenster. Allerdings ist die Überfahrt nur mit einem gültigen, speziellen Grenzdokument erlaubt. Der reguläre Warenverkehr bleibt auf diesem Übergang weiterhin verboten und wird über die traditionelle Freundschaftsbrücke umgeleitet. Internationale Linienbusse und geschlossene Reisegruppen dürfen die neue Brücke dagegen rund um die Uhr nutzen. In Pedro Juan Caballero ist ein mutmaßlicher Drogenboss festgenommen worden. Wie Mega Cadena schreibt, stießen die Spezialkräfte der Nationalen Antidrogenbehörde bei der Razzia in der Grenzstadt Pedro Juan Caballero in einem Wohnhaus auf ein großes Waffenlager. Dieses sei für den brasilianischen Markt bestimmt. Die Beamten entdeckten 30 zerlegte Kriegsgewehre aus deutscher und spanischer Produktion. Sie sollten versteckt unter Lebensmitteln auf einem Pickup transportiert werden. Neben den Waffen beschlagnahmte die Polizei auch hochwertiges Marihuana, Bargeld und Mobiltelefone. Bei dem Einsatz wurden der mutmaßliche Anführer einer kriminellen Bande festgenommen, sowie auch sein Bruder. Die Ermittler gehen davon aus, dass die Bande eng mit kriminellen Organisationen im Nachbarland Brasilien zusammenarbeitet. Ein verurteilter Ex-Bürgermeister ist ins Gefängnis überführt worden. Der ehemalige Bürgermeister von Mariscal Estigarribia, Eladio Ramón Alcaraz, muss wegen Veruntreuung für 4,5 Jahre hinter Gitter. Laut AVC Color legte ein Sonderrichter fest, dass die Haftstrafe des Politikers regulär bis zum 17. Juli 2030 laufen wird. Alcaraz hatte im Jahr 2013 Gelder eines nationalen Entwicklungsfonds für private Zwecke missbraucht, die eigentlich für die indigenen Gemeinschaften seiner Gemeinde bestimmt waren. Der verursachte Schaden beläuft sich auf über 1 Milliarde Guaraníes. Laut dem Gerichtsbeschluss kann der ehemalige Bürgermeister frühestens im Jahr 2029 einen Antrag auf eine vorzeitige Entlassung auf Bewährung stellen. In Asunción findet ein kostenloses Sinfonieorchester statt. Das Sinfonieorchester der Stadt Asunción, La Osca, lädt an diesem Donnerstag, dem 3. September, zu seinem 5. offiziellen Saisonkonzert ein. Wie Medios del Estado informiert, findet der Auftritt bei freiem Eintritt im renommierten Teatro Municipal statt. Als internationaler Gastdirigent kehrt der US-Amerikaner Leon Burke, der Dritte, nach Paraguay zurück, den eine jahrzehntelange Partnerschaft mit dem Orchester verbindet. Ein besonderer Höhepunkt des Abends ist der Auftritt der paraguayischen Pianistin Nicole Kennedy Lopez, die derzeit in Deutschland studiert. Auf dem anspruchsvollen Programm stehen weltbekannte klassische Meisterwerke von Ludwig van Beethoven, Edward Grieg und Leonard Bernstein. Unterstützt wird die Kulturveranstaltung von privaten Stiftungen und der Stadtverwaltung Asunción. Eine paraguayische Filmregisseurin erhält Auszeichnung für ihr filmisches Lebenswerk. Darüber berichtet die Zeitung Ultima Hora. Die Filmemacherin Paz Encina wird die Hauptgästin des 20. Internationalen Filmfestivals im brasilianischen Belo Horizonte sein. Bei der Jubiläumsausgabe Ende September wird die paraguayische Regisseurin für ihr bisheriges Lebenswerk geehrt. Das Festival zeigt im Rahmen einer Retrospektive mehrere ihrer wichtigsten Werke, die sich thematisch intensiv mit der Geschichte und dem kollektiven Gedächtnis auseinandersetzen. Nationale Branchenkollegen äußerten große Freude über die Auszeichnung und betonten den mutigen künstlerischen Stil der Filmemacherin. Encina erlangte bereits internationale Bekanntheit durch ihren preisgekrönten Spielfilm über die Folgen des Chaco-Krieges. Neben der feierlichen Preisverleihung wird die Künstlerin in Brasilien auch öffentliche Filmgespräche und eine exklusive Meisterklasse für das Publikum leiten. Ein Lob für die Organisation der Rallye Paraguay. Internationale Medienvertreter haben die Rallye Paraguay 2026 im Departement Itapua als vollen Erfolg bewertet, wie Medios del Estado erläutert. Besonders gelobt wurde das gut ausgestattete Medienzentrum in Encarnación. Es ermöglichte eine schnelle und komfortable Berichterstattung. Auch die logistischen Fortschritte und die innovativen Streckenabschnitte kamen gut an. Beeindruckt zeigten sich die ausländischen Experten zudem vom großen Zuschauerandrang. Einige ausländische Berichterstatter bezeichneten die Rallye sogar als die am besten organisierte der gesamten Weltmeisterschaft. Für Paraguay war der 11. Weltmeisterlauf eine passende Gelegenheit, sich als kompetenter Gastgeber für sportliche Großveranstaltungen auf globaler Ebene zu präsentieren und die Region international bekannt zu machen.
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1: Ein Videospielproduzent will das erste Bibel-Videospiel auf den Markt bringen. Das für Frühjahr 2027 angekündigte Spiel soll den Menschen die Lebensgeschichte von Jesus auf unterhaltsame Weise näher bringen, schreibt der ORF. Das Videospiel trägt den Namen Gate Zero. Laut dem Produzenten Andy Anderson habe das Spiel einen missionarischen Charakter. Man müsse die Menschen dort abholen, wo sie seien. Und die spielten eben Videospiele, so Anderson. Wie der Produzent weiter mitteilte, versuche das Entwicklungsteam historisch sehr genau zu sein. Es arbeite mit Historikern und Archäologen zusammen. Außerdem würden die Bibelstellen direkt aus der Bibel genommen werden. Gate Zero ist ein Action-Abenteuerspiel. Laut der Website zum Spiel verbindet es spannende Kämpfe und fesselnde Erkundungen. Das Spiel lädt auf eine Reise ins Judäa und Galiläa des ersten Jahrhunderts ein. Doch der Spieler nimmt nicht etwa die Rolle einer historischen Figur ein, im Gegenteil. Als Max aus dem Jahr 2072 spielt der Gamer einen jungen Mann aus der Zukunft, der durch eine Zeitmaschine in der Zeit von Jesus landet. Der Produzent hofft, viele Menschen zu erreichen, denen man sonst vielleicht nicht begegnen würde. Die EU verschärft Regeln für ChatGPT. In der Europäischen Union gelten seit heute strengere Regeln für ChatGPT. Laut der Tagesschau wird der KI-Chatbot erstmals als sogenannte sehr große Online-Plattform bzw. Suchmaschine eingestuft und fällt damit unter zusätzliche Vorgaben des Gesetzes über digitale Dienste. OpenAI muss künftig unter anderem mögliche Risiken des Dienstes genauer untersuchen und Maßnahmen dagegen ergreifen. Dazu gehören Risiken durch die Verbreitung illegaler Inhalte sowie mögliche negative Auswirkungen auf die körperliche und mentale Gesundheit der Nutzer. Besonderes Augenmerk gilt dabei dem Schutz von Minderjährigen. Auch mögliche Gefahren für Wahlen und die öffentliche Sicherheit sollten stärker berücksichtigt werden. Die EU-Kommission kann die Maßnahmen von OpenAI überprüfen und bei Verstößen Verfahren einleiten. Im Extremfall können hohe Geldstrafen verhängt werden. Nach Angaben von OpenAI nutzen rund 120 Millionen Menschen in der EU ChatGPT. Das Unternehmen hat nun 4 Monate Zeit, um die zusätzlichen Anforderungen umzusetzen. Die neue Einstufung gilt neben ChatGPT auch für die Online-Plattform Reddit und die Spieleplattform Roblox. Mit den strengeren Vorschriften setzt die EU ein wegweisendes Zeichen, indem erstmals ein eigenständiges KI-System auf diese Weise unter die verschärften Digitalregeln gestellt wird. In der Atacama-Wüste im Norden Chiles ist ungewöhnlich viel Schnee gefallen. Darüber schreibt der Spiegel. Zwar sei auch in Vorjahren in der trockenen Region mitunter Schnee gefallen, doch in diesem Fall sei die betroffene Gegend besonders groß, teilte die US-Weltraumorganisation NASA mit Bezug auf Satellitenbilder mit. Die Schneemassen sind laut einem Atmosphärenforscher von der Universidad de Chile vermutlich auch eine Folge des globalen Wetterphänomens El Niño. Dieses sorgt unter anderem dafür, dass sich subtropische pazifische Hochdruckgebiete abschwächen. In diesem Jahr ist das Wetterphänomen besonders stark. Fachleute sprechen bereits von einem Super El Niño. In Nepal läuft die Suche nach Überlebenden der Flutkatastrophe auf Hochtouren. Im Fokus stehen derzeit hunderte Arbeiter, die in den Tunneln von Wasserkraftwerken eingeschlossen sind, so die Tagesschau. Rund 933 Menschen sollen sich immer noch in den blockierten Tunneln von 11 Wasserkraftanlagen befinden. Unterstützt werden die nepalesischen Teams von Experten aus China und Indien. Nepals Armee erklärte, die Einsatzkräfte seien weiter damit beschäftigt, zu den verschlossenen Arbeitern vorzudringen. Dafür müssten Wasser und Geröll aus den Tunneln entfernt werden. Auch Sprengstoff und Bagger kämen dabei zum Einsatz. Laut einem Geowissenschaftler seien die Tunnel groß genug, um Menschen eine sichere Zuflucht zu bieten. Die Rettung sei jedoch ein Wettlauf gegen die Zeit, denn die Menschen bräuchten auch Nahrung und Wasser. Die Flutkatastrophe hat sich letzten Mittwoch an der nepalesisch-tibetischen Grenze ereignet. Bei dem gewaltigen Abgang von Eis, Geröll und Schlamm kamen nach offiziellen Angaben mehr als 900 Menschen ums Leben. Zudem werden in der Region weiterhin fast 5000 Menschen vermisst. Auslöser der Sturzflut war chinesischen Staatsmedien zufolge der Abbruch eines Gletschers. Das Rote Kreuz schätzt, dass insgesamt mehr als 90.000 Menschen von der Tragödie betroffen sind. US-Präsident Donald Trump hat ein neues Abkommen mit Venezuelas Übergangspräsidentin Delcy Rodriguez angekündigt. Laut The Guardian soll die Vereinbarung den USA die mehrheitliche Kontrolle über mehr als 65 Milliarden Barrel nachgewiesener venezolanischer Ölreserven ermöglichen. Details zu dem Abkommen sind bisher allerdings kaum bekannt. Trump erklärte, die Vereinbarung sei durch eine Zusammenarbeit mit privaten Unternehmen zustande gekommen. Auch US-Außenminister Marco Rubio bezeichnete den Deal als großen Gewinn für beide Länder. Venezuela verfügt mit rund 303 Milliarden Barrel über die größten nachgewiesenen Ölreserven der Welt. Die USA versuchen seit Monaten, ihre Versorgung mit venezolanischem Öl zu sichern und gleichzeitig Investitionen in die marode Energieindustrie des Landes zu fördern. In Venezuela stößt das Vorhaben allerdings auf Kritik. Teile der Opposition befürchten, dass die USA zu großen Einfluss auf die Rohstoffvorkommen erhalten könnten. Bereits Berichte über die geplante Beteiligung hatten Proteste ausgelöst. Parallel dazu sollen US-Energiekonzerne wie Chevron Milliarden in venezolanische Ölfelder investieren. Die Vereinbarung könnte damit die wirtschaftliche Zusammenarbeit zwischen beiden Ländern deutlich ausweiten. In Wien ist die Diamantenkette einer ägyptischen Königin gestohlen worden. Die gestohlene Kette gehörte einst der ägyptischen Königin Nasli. Laut The Guardian schlugen zwei Männer am Donnerstag während der Öffnungszeiten im Museum für angewandte Kunst, kurz MAK, eine Vitrine ein und entkamen mit dem Schmuckstück. Die Kette besteht aus Platin und 673 Diamanten und wiegt insgesamt rund 200 Karat. Sie stammt aus dem Jahr 1939 und war zuletzt Teil einer Ausstellung über den Pariser Juwelier Van Cleef & Arpels. Königin Nasli soll die Kette bei der Hochzeit ihrer Tochter Favzia getragen haben. Das Schmuckstück wurde 2015 bei Sotheby's in New York für umgerechnet mehrere Millionen Euro versteigert. Die österreichische Polizei sucht nun nach den beiden Tätern und hat Bilder von Überwachungskameras veröffentlicht. Verletzt wurde bei dem Raub niemand. Die Ausstellung wurde nach dem Diebstahl vorübergehend geschlossen. Der Fall reiht sich in eine Serie spektakulärer Kunstdiebstähle in europäischen Museen ein. Erst in den vergangenen Wochen waren unter anderem historische Kunstwerke und Goldschätze gestohlen worden. Soweit die Nachrichten heute am Montag. Ich wünsche allen Radiohörern einen schönen Abend. Auf Wiederhören.

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Gott hat Abraham ganz konkrete Versprechungen gegeben für sein Volk, für seine Nachkommen, und darin hielt er sich so sehr an Abraham fest. Nun, wenn Jesus würde gesagt haben, dass der Engel brachte Lazarus in Leder am Gott seine Schaut oder am himmlischen Vater seine Schaut, dann würde die Jüde wahrscheinlich ein Trouble gehabt mit dem Gleichnis. Wird Gott dort mang die Seile von der gestorbenen Menschen sich herumhängen? Wird der himmlische Vater ein Gespräch gehabt haben mit einem Mann, der nur der Heil verdammt wird? Abraham passt hier aber Gott in das Gleichnis nennen. 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So Hebräer 11, 9 und 10. Abraham wie ein Symbol für Gott sein Versorge und für die Geborgenheit, die einer an Gott haft. Abraham kann ruhig in das Gleichnis mit den gezwählten Ritten Mann reden, ohne dass die Pharisäer alle Sorte theologische Frohe hatte. Darin bringt Jesus das Bild, Abraham seine Schaut. 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

0: möchte euch ein Zitat vorlesen.
1: Ein Mann hatte sein ganzes Leben lang die perfekte Frau gesucht. Als er schließlich 80 Jahre alt war, besuchte ihn ein guter Freund. Dieser sagte: Du bist dauernd auf der Suche und rastlos. Willst du dich denn nicht endlich niederlassen? Der Mann erwiderte: Ich bin auf der Suche nach der perfekten Frau. Aber jetzt, wo du mit deinen 80 Jahren nicht mehr so jung bist, willst du dich dann nicht endlich für eine Frau entscheiden? Der Mann antwortete: Ich suche nicht irgendeine Frau. Wie kann ich ohne die perfekte Frau glücklich werden? Aber du suchst uns schon dein ganzes Leben lang. Hast du niemals in deinem Leben eine solche Frau gefunden? Der Mann sagte: Doch, ein einziges Mal habe ich eine perfekte Frau gefunden. Was ist passiert? Warum hast du sie nicht geheiratet? Auf einmal wurde der alte Mann sehr traurig und sagte leise: Nun ja, sie war auf der Suche nach dem perfekten Mann. Wenn wir uns die Frage stellen, wie finde ich den richtigen Partner, können wir schnell in den Modus verfallen, dass wir unseren Blick von uns wegwenden und die ganze Zeit nur am Scannen sind und schauen, wo ist das Perfekte, wo ist das Richtige, und das will ich finden und das will ich ergreifen. Ich glaube, wenn du auf der Suche nach dem richtigen Partner bist oder das deinen Kindern nahelegen möchtest, dann ist eine Frage entscheidend: Wann bin ich bereit für eine Beziehung und wie wird aus mir der richtige Partner? Das hat dieser 80-Jährige in diesem Witz natürlich, ja, hat dieser 80-Jährige irgendwie sein ganzes Leben verpasst. Er wollte das Richtige da draußen suchen, aber hat sich nicht darum gemüht, selber der Richtige zu werden. Und ich glaube, es ist gut, mit der Frage der eigenen Eignung zu starten. Viel zu viele verzetteln sich in Beziehungen, in Liebesgeschichten, ohne sich vorher selber die Frage zu stellen: Bin ich überhaupt beziehungsfähig? Bin ich überhaupt in der Lage, Verantwortung für jemanden anderen zu übernehmen? Bin ich überhaupt in der Lage zu lieben? Und ich rede nicht von verknallt sein. Das kannst du schon mit 6 Jahren sein, verknallt. Ich war mit 6 Jahren in meine jetzige Frau Miriam verknallt. Wenn sich jeder nur darum bemüht, den richtigen Partner zu finden, ohne darauf zu achten, selber richtig zu sein, dann sage ich dir, wird es sehr unzufriedenstellend. Jeder ist auf der Suche nach dem Richtigen. Aber wenn niemand anfängt, bei sich selber richtig zu werden, dann wird es auch niemals ein Match geben, was zusammenpasst. Das bedeutet, du als Christ hast eine Eigenverantwortung, wer du bist, wie du denkst, wie du handelst, welche Prioritäten du setzt. Und alle, die sagen: Ich habe das durch, ich bin verheiratet, diese Frage bleibt. Deswegen ist das trotzdem ein wichtiger Aspekt für jeden von uns. Weil jeder ist in Beziehungen, selbst wenn du nicht verheiratet bist, selbst wenn du gar nicht vorhast zu heiraten, ist das eine wichtige Frage. Wie wird aus mir eine Person, wo Gott sagt, das gefällt mir und ich werde ein Segen für andere? Jeder steht in Beziehung. Niemand ist komplett isoliert. Darum setze heilige Prioritäten in deinem Leben, wenn du auf der Suche nach einem richtigen Partner bist. Setze erstmal in deinem Leben heilige Prioritäten. Matthäus 6, Vers 33, einer meiner Lieblingsverse in der Bibel. Dort heißt es: Trachtet, sucht, sehnt, streckt euch aus zuerst nach dem Reich Gottes und nach seiner Gerechtigkeit. Und dies alles, in der Frage vorher ging es darum, wie kommen wir zu dem, was wir zum Leben brauchen. Und Jesus sagt: Und dies alles wird euch hinzugefügt werden. Aber viele, ich gehe mal auf jüngere Menschen, aber trifft auch auf ältere Menschen zu, sind so erpicht in der Suche nach ihrem Glück bei dem anderen, dass sie vergessen, was Jesus gesagt hat: Du sollst nicht zuallererst nach deinem Ehepartner trachten, weil er dein Glück und deine Zufriedenheit sicherstellt und deinen Mangel ausfüllt. Und dann komme ich, Jesus Christus, und dann der Rest. Für uns Christen gibt es eine andere Reihenfolge. Wir tummeln uns nicht zuallererst beim anderen, sondern wir tummeln uns zuerst um den, der uns gemacht hat und uns kennt. Wir sollen Jesus lieb gewinnen und von ihm verändert werden. Und wenn dein Lebensstil von diesen heiligen Prioritäten geprägt ist, dann verspreche ich dir, das wird wie ein gesunder Filter funktionieren für alle, die dich anschauen, die dich vielleicht begehren, wenn sie deine Prioritätenordnung sehen in deinem Leben, wird das wie ein Filter funktionieren und ungeeignete Partner verlieren automatisch ihr Interesse an deiner Person. Weil sie merken, was dir wichtig ist, was dir heilig ist, was du liebst, worein du investierst. So nach dem ersten Glanz, nach dem ersten Kennenlernen der Schönheit und wo man völlig überwältigt ist, stellt sich natürlich die Frage auch nach dem Charakter. Und je näher ich komme, desto mehr merke ich, oh, die Person, oh je, die liebt ja diesen Jesus, ja, und ziemlich heftig. Will ich das überhaupt? Und sie hat gewisse moralische, ethische Werte. Okay, ja, versuche ich noch irgendwie so wegzudrücken, das kriege ich auch noch irgendwie hin. Aber irgendwann, egal wo du die piekst, ja, überall kommt Jesus raus. Boah, das ist mir zu bunt, ich bin raus. Wenn das passiert, preist den Herrn. Oh, es ist hart, ja, ich weiß. Und du magst vielleicht sagen, ja, du hast gut reden, du bist ja verheiratet und so weiter. Ich war auch mal jung, musste auch Prioritäten setzen. Was ist mir wichtig? Wir müssen einen Filter einbauen in unserem Leben, dass wenn Menschen uns anschauen, dass sie merken, welche Aura uns umgibt, dass hier etwas Heiliges in diesem Leben ist. Und Leute, die nur mit dir spielen wollen, sehen, hier ist Heiligkeit, nein, danke, damit möchte ich nichts zu tun haben. Und wenn du dich entscheidest, und das ist jetzt besonders wichtig für diejenigen, die sehr stark darauf schauen, was andere von ihnen denken, was ihre Peer Group, ihr Freundeskreis macht, sagt und von ihnen erwartet. Wenn du dich entscheidest, oberflächlich zu sein, ziehst du wahrscheinlich die Sorte von Partnern an, die dir keinen emotionalen Tiefgang geben werden. Das ist, denke ich, besonders herausfordernd, nicht nur, aber besonders herausfordernd vor allem für unsere Mädels. Billige Werte, sich oberflächlich vor allem darzustellen in unserer Gesellschaft, ist deswegen so populär, weil es schnell und häufige Effekte gibt. Ich muss mich nicht anstrengen, ich kann allein durch Oberflächlichkeit, kann ich die Effekte erzielen, die ich möchte, und das schnell und häufig. Wenn ich merke, ich bin darin erfolgreich, dann wird es immer schneller und immer häufiger. Ich werde ins Extrem rutschen, weil das, was mir das andere Geschlecht, Männer in aller Regel, dann entgegenbringen, ist das, was mir irgendwie Ruhe verschafft. Aber in Wahrheit ist das eigentlich nur ein Hamsterrad, in dem man sich dreht, weil man ein Spielball wird von Erwartungen von anderen, von der Lust von anderen, dass man sich dann so präsentiert. Ich möchte den Mädchen in diesem Raum und die später uns zuhören und auch später meinen Kindern sagen, widersteht diesem Druck. Widersteht oberflächliche Mädchen zu sein. Jeder war in der Schule, hatte lauter Jungs und Mädels in seiner Klasse und jeder weiß, von welcher Art Person ich spreche. Da gab es immer irgendjemanden, das würde man ein leichtes Mädchen beschreiben. Man wusste, bei ihr geht es schnell und häufig. Und jedermann. Nicht nur einer, sondern das ganze Dorf war schon zu Hause. Und in jungen Jahren, wo du irgendwie auf der Suche bist nach jemandem, weil du ja nicht so weit schaust oft. Ja? Man denkt die Dinge nicht vom Ende her, sondern man denkt, ich will ja auch irgendwie jemanden abbekommen. Also lasse ich mich auch auf dieses oberflächliche Niveau, aber das endet in aller Regel in einem heftigen Desaster. Auch die Jungs, aber Mädels, ihr habt einen Wert. Ihr habt Klasse. Ihr habt eine Würde. Und verkauft sie nicht. Man kann an Mädchen ganz besonders, weil unsere Werbung einfach bei den Frauen, das ist einfach so intensiv. Man kann sehen, ob eine Frau oder ein Mädchen Achtung vor sich selbst hat. Aber wenn du billig und oberflächlich bist, zeigst du, dass du keine Achtung vor dir selbst hast. Und dann wirst du jemanden an deiner Seite finden, der auch keine Achtung vor dir haben wird. Weil das war das Werbeschild. Das war das Plakat, was du rausgehängt hast. Ich habe keine Selbstachtung. Ich verkaufe mich an jedermanns Augen. Und wenn du dann jemanden angelst, dann erwarte nicht, dass er Respekt vor deinem Leben hat. Erwarte nicht, dass er Respekt vor deiner Würde hat und dass er deinen wahren Wert erkennt. Frauen, auch Männer, und besonders Frauen haben hier eine große Verantwortung, dass sie darauf Acht geben, was bin ich wert und wem gebe ich eigentlich was. Wenn du hingegen auf himmlische und ewige Werte setzt, wird das auch einen Effekt haben auf diejenigen, die dich auch verdienen. Und das darf man auch so sehen. Also ich meine das nicht, dass man arrogant sein soll, ja, aber man darf mich durchaus auch verdienen. Ich bin ja keine Ramschware. Ich bin doch kein Resteposten, der auch noch irgendwie auf den Markt geschleudert wird für billiges Geld. Sondern ich bin wer in den Augen Gottes. Ich bin ein Kind des Vaters im Himmel. Und ein Vater schaut auf seine Tochter nicht, du bist Ramsch, mal schauen, wie wir dich noch unterjubeln können. Versteht ihr den Gedanken? Hier ist ein Wert. Und missachte ihn nicht. Es ist gut zu sagen, ich will auf eine Person warten, die auch diesen Wert schätzen lernt. Und ich sage doch, dich kriege ich so oder so. Wir könnten dann natürlich jetzt sehr tief reingehen, was sind das so für Werte? Ich empfehle einfach mal Galater 5, Vers 22 bis 23 so durchzugehen für sich selber. Die Frucht des Geistes gibt uns einen schönen Anhaltspunkt. Dazu habe ich auch gepredigt. Haben uns jede einzelne Frucht des Geistes uns angeschaut. Liebe, Freude, Friede, Langmut, Freundlichkeit, Güte, Treue, Sanftmut, Enthaltsamkeit oder Selbstbeherrschung kann man auch übersetzen. Das sind alles Dinge, die dich kennzeichnen sollten, dass jemand, der in deine Nähe kommt, weiß, das sind die Werte, die dich umgeben. Und es werden Leute dann auf dich zukommen, die sagen, das möchte ich nicht. Und dann ist es gut, wenn sie das nicht möchten. Dann warte auf denjenigen, auf diejenige, die das möchte. Okay, wir waren jetzt sehr stark bei deiner eigenen Person. Und ich glaube, das ist vielleicht sogar einer der wichtigsten Punkte. Wenn ich einen Partner finden möchte, ist das einer der wichtigsten Punkte. Bist du richtig? Bist du überhaupt ein richtiger Partner in den Augen eines anderen? Aber die Partnersuche hat natürlich nicht alleine mit dir zu tun, sondern auch mit der Person, die du ja suchst. Und worauf solltest du beim anderen Geschlecht Wert legen? Beziehungsweise, welche Rolle spielt eigentlich Schönheit? Kann man ja nicht irgendwie rausnehmen, das Thema. Wir können einen Menschen in aller Regel erst kennenlernen, wenn wir ihn gesehen haben. Außer du hast irgendwie Telefondating gemacht. Aber zuallererst trifft es halt unsere Augen. Mit den Augen nehmen wir erstmal wahr und unweigerlich ist das so der erste Moment, wo wir in eine innere Verhandlung gehen, ja oder nein, vielleicht. Ich denke, dass subjektiv empfundene Schönheit wichtig ist bei der Partnerwahl. Das sage ich bewusst uns Christen, weil einige Christen haben so die Idee, so das Äußerliche und Schönheit ist alles so fleischlich und ist alles sündig. Wir schwimmen da drüber, ja, wir haben damit nichts mehr zu tun. All diese Dinge sind mir egal und ich bin dem abgestorben. Schönheit ist kein Wert. Das glaube ich nicht. Ich glaube, dass Schönheit eine Gabe Gottes ist. Und das Schöne ist, dass Schönheit immer subjektiv ist. Also ist klar, ich habe die schönste Frau der Welt, haben wir jetzt geklärt, ja. Aber manchmal, wenn du das von jemandem hörst, denkst du, oh, ja, gut, dass du das so denkst. Und dass ich einen anderen Geschmack habe. Und dann denkst du manchmal so, wie ist der Typ an die rangekommen? Kennt ihr solche Gedanken? Jeder hat's gedacht, aber niemand ist dieser Typ.
2: Hey, manchmal denke ich so, um Himmels Willen,
1: ja?
2: Wie ist das möglich? Das ist deswegen möglich, weil es subjektiv ist. Preist den Herrn, dass es so ist. Stellt euch vor, wir hätten alle dasselbe Schönheitsideal. Dann würdet ihr euch alle um meine Frau kloppen.
1: Spaß beiseite. Warum sage ich, dass ich denke, dass auch bei der Partnerwahl die Schönheit durchaus ein Faktor sein darf und wir das nicht irgendwie fromm ausreden brauchen? Ich komme auf den Trichter, weil die Bibel selber Schönheit immer wieder erwähnt und Personen auch kennzeichnet, dass sie schön sind. Rahel aber war schön von Gestalt und schön von Aussehen. Josef aber war schön von Gestalt und schön vom Aussehen. Das Mädchen Esther war schöner Gestalt und von schönem Aussehen. Abigail war eine Frau von klarem Verstand und von schöner Gestalt. Also das ist ein Mix. Halleluja. Auch David ist ein tapferer Mann, tüchtig zum Kampf und des Wortes mächtig, von guter Gestalt. Und der Herr ist mit ihm. David ist ein Traummann, ja? Der ist in allem geschickt, Gott ist mit ihm und er ist von guter Gestalt. Er macht vielleicht auch etwas aus sich. Oh, das ist jetzt nochmal ein anderes Thema. Wie gehen wir mit unserem Körper um? Wie gehen wir mit unserem Erscheinungsbild um? Darüber sollten wir auch irgendwann mal reden. Aber, nicht falsch verstehen. Aber, ich muss das hier mal wieder zurückholen. Es gibt Extreme, ja? Es gibt Extreme. Und das Problem ist, wenn Christen mit einem Extrem konfrontiert sind, denken sie, die Lösung ist auf der ganz anderen Seite. Und das, denke ich, entspricht nicht der biblischen Realität. Im Hohelied lesen wir zum Beispiel auch, Hohelied 1, Vers 15 bis 16, siehe, du bist schön, meine Freundin. Und dann heißt es weiter, siehe, auch du bist schön, mein Geliebter. Also hier wird in einer sehr leichten, poetischen Sprache gesprochen, wie ein Ehepaar miteinander interagiert. Du bist schön, meine Freundin, du bist schön, mein Geliebter. Also hier gibt es eine Zuneigung zueinander hin und ein Begehren, eine Attraktivität des anderen Geschlechts. Und darin ist überhaupt nichts verwerflich. Das wird vielleicht für den einen oder anderen völlig Latte sein, dass wir jetzt darüber sprechen, aber einige kommen vielleicht aus Kreisen, wo sie sagen, darf man das überhaupt? Darf ich überhaupt Schönheit suchen? Und ich denke, äußerliche Schönheit ist durchaus der Rede wert.

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